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0: Vergesst mal die Fußball-WM. Hier gibt es gleich was Schönes zum Daten. Eine neue TV-Show, wo ich sage, vielleicht ist das mein Format. Vielleicht muss ich damit machen, es geht ums Lügen.
1: Achso, ich dachte, es geht um kleine Menschen. Na gut, wir schauen mal, was dabei rumkommt. Jetzt gibt es aber erstmal Jackstar für euch mit Turn the Lights Off.
0: Kleiner Mensch, großes Herz.
1: Kurze Beine. Und wofür sind kurze Beine bekannt, Anna? Guten Morgen. Kleiner Teaser.

0: vergesst mal ganz kurz die Fußball-WM. Bald gibt's eine neue Dating-Show. Hallo Energy am Morgens an, hier mit mir, Anna, guten Morgen und Ben. Und
1: Morgen.
0: Natürlich ich als Reality-Queen gucke ja alles durch und freue mich sehr. Es kommt bald. Eden, du bezahlst für jede Lüge. Das Konzept ist, 13 Singles ziehen ins Paradies und suchen die große Liebe, so weit, so gut. Sie sind alle zwischen 23 und 33 und wer ein Paar wird, kann 100.000 Euro bekommen.
1: Klingt erstmal sehr, sehr gut. Mhm. Der Haken an der Sache, die Teilnehmenden sind regelmäßig an so einem Lügendetektor angeschlossen und jede Lüge kostet die gesamte Gruppe dann 1.000 Euro von diesen 100.000 Euro Preisgeld.
0: Ah.
1: Läuft alles ab 25. Juni bei Join, ab Mitte Juli dann im Free TV. Mhm. Finde ich eine sehr, sehr gute Idee. Klingt sehr, sehr vielversprechend.
0: Ja.
1: Schwäche ist, Anna, guten Morgen, kann ich mitmachen.
0: Warum?
1: Weil wenn du da mitmachst, ist ab Tag 3 nur noch 100 Euro da. Du bist eine Lügemaus und dann würde die ganze Zeit beim Lügendetektor bing, bing, bing, bing wieder 5.000 Euro verloren.
0: Ich bin eine sehr ehrliche Seele. Ich sag mal so, dafür wurden ja Notlügen auch mal erfunden.
1: Aha.
0: Und für 100.000 Euro, Herbert, mein Herz gehört dir.

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1: Guten Morgen, ist da die liebe Dominique?
2: Hallo.
1: Hallo, hier sind Anna und Ben für dich. Wir spielen jetzt eine Runde Stadtland Energy und das wird dein Buchstabe sein.
2: Stopp.
0: L.
1: L wie lustig, Lampe.
3: Lars, Lutz.
2: Was für ein Zufall. Mein Sohn heißt Luis, also der perfekte Buchstabe hoffentlich für mich.
3: Das ist kein Zufall, perfekt. Das ist Schicksal. Deswegen spielen wir mit dem L, finde ich sehr, sehr gut.
1: Du hast 30 Sekunden Zeit, brauchst 5 richtige. Sollte dir mal zu einer Kategorie nichts einfallen, dann sagst du einfach weiter und Ben überlegt sich eine neue.
3: Okay.
2: Perfekt.
1: Dann starten deine 30 Sekunden jetzt.
3: Eine Teesorte mit L.
2: Lütti.
3: Ja, sehr gut. Das passt in einen Koffer mit L.
2: Löffel.
3: Ein Kompliment mit L.
2: Lustvoll.
3: Ja, ein Haustiername.
2: Lilly.
3: Ja. Und ein Trennungsgrund.
2: Leidenschaftslos.
3: Oh, Mensch, mein Gott.
1: Ja.
3: Ganz souverän, ganz locker, leicht. Gratulation, du hast gewonnen.
2: Oh, mega, danke schön.
1: Das hat Dominique doch richtig, richtig gut gemacht. Ja, leidenschaftslos.
3: Stark.
1: Dann, das verstehe ich.
3: Dann muss man gehen. Dann muss man sagen, dann lasse ich dich los.
1: So nehme ich. Ihr wollt aber mit uns zocken jetzt auf energy.de. Anmelden für Stadtland Energy.

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0: Und gleich ist unser lieber Kollege Paul Muck da, der guckt für euch ins Kino, ob sich ein neuer Horrorstreifen lohnt, der von einem YouTuber gedreht worden ist. Ja. Klingt alles kurios, geht aber gerade komplett durch die Decke und hören wir uns gleich an.
1: Irgendwas mit Büroräumen und Reddit. Wir sind gespannt. Jetzt gibt's erstmal die wunderschöne Tiffany Ares mit Vertigo.

0: Morgen, hier ist Energy am Morgen für euch mit Anna und Ben. Und
1: Hallöchen.
0: Es ist ziemlich heiß da draußen, deswegen haben wir jetzt für euch eine kleine Abkühlung.
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0: Der liebe Paul ist unser Kollege, Influencer und Filmnerd. Heute sprechen wir über den Film Backrooms.
1: Der Film sorgt online seit Monaten schon für Aufruhr. Woran liegt's, Paul?
3: Weil die Geschichte dahinter ziemlich einzigartig ist. Backrooms basiert nämlich auf einem Internetphänomen, das vor ein paar Jahren auf Reddit und YouTube riesig geworden ist. Die Idee: endlose gelbliche Büroräume, aus denen es scheinbar keinen Ausweg gibt.
0: Aye.
3: Und irgendwo darin lauert etwas Unbekanntes.
1: Oh, oh.
3: Der Film greift genau dieses Gefühl auf und setzt weniger auf klassische Jumpscares, sondern vielmehr auf Atmosphäre, Beklemmung und die Angst vor dem Unbekannten. Kein Wunder also, dass Horrorfans den Film seit Monaten entgegenfiebern.
0: Mhm.
3: Und auch hinter der Kamera steckt eine besondere Geschichte. Regisseur Kane Parsons wurde durch seine eigenen Backroom-Kurzfilme auf YouTube bekannt und bekommt jetzt die Chance, seine Vision auf die große Leinwand zu bringen. In Amerika schon ein Riesenerfolg, jetzt eben auch endlich bei uns. Backrooms könnte einer der ungewöhnlichsten Horrorfilme des Jahres werden und zeigt, dass aus einer simplen Internetidee manchmal großes Kino entstehen
1: kann. Klingt sehr spannend und generell natürlich auch einfach ein Top-Tipp, wenn es so heiß draußen ist, ab ins Kino.
0: Abkühlen.
1: Das ist immer schön belüftet und man kommt mal von der Hitze raus.
0: Clever.
1: Und noch einen Filmtipp haben wir oben drauf auf unserer Instagram-Seite. Liebe, Drama und London. Seht ihr at energy_de. Morning.

0: und zwar von den Backstreet Boys.
1: Ja, im August kommt ja ein neuer Paw Patrol Film raus mit diesen kleinen, süßen, animierten Hundis.
0: Ja, sehr süß.
1: Und passend dazu haben sie einen Song geschrieben. Bottle Up heißt das Ding. Ich freue mich sehr erstmal, dass die Backstreet Boys zurück sind und auch Paw Patrol.
0: Was hast du von Paw Patrol?
1: Ein Regenschirm. Das ist so ein kleiner, rosa Regenschirm für Kinder.
0: Immer
1: und
0: noch?
1: Da sind überall Paw Patrol, diese Hundis drauf.
0: Ja.
1: Das ist der einzige Regenschirm in meinem ganzen Business und ich trage ihn mit Stolz.
0: Wie fantastisch. Paw Patrol wird jetzt also hier geehrt für Anna. Guten Morgen mit dem neuen Song von den Backstreet Boys.

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3: So, Update-Time. Jakob, was gibt's Neues?
4: Na, wir starten rein ins bis jetzt heißeste Wochenende des Jahres. Es gibt ja einfach mal teilweise fast 40 Grad. Und deswegen gibt's auch für fast ganz Deutschland schon heute eine Hitzewarnung. Das dürfte auch die nächsten Tage nicht besser werden. Da auf jeden Fall nicht allzu lange in der prallen Sonne bleiben, immer schön eincremen und immer auch genug trinken. Der Arzt Till Lührs sagt bei NTV, das ist dann am Ende auch schon fast egal, was ihr da in euch reinkippt.
5: Ja, also bevor Sie überhaupt gar nichts am Tag trinken, dann lieber tatsächlich einen Kaffee oder eine Limo oder von mir aus auch abends mal ein Bier, das ist schon okay, nur die Grundbasis wäre natürlich eher das Wasser.
4: Ja, ansonsten jetzt tagsüber die Wohnung schön dunkel machen, damit die Sonne nicht alles noch heißer macht und am besten im Bett auch alleine auf einer Seite schlafen. Kuscheln mit dem Partner oder der Partnerin heißt nämlich für beide, es wird nur noch heißer. Dann ist ja übermorgen auch der längste Tag des Jahres und da ist auch wieder Fête de la Musique, das größte Musikfest der Welt. Das heißt, in vielen Orten weltweit gibt's kostenlose Live-Musik, ist dann entweder in so Fußgängerzonen, auf Plätzen oder einfach in Parks und Grünanlagen. Ursprünglich kommt das Ganze ja aus Paris. Und dann haben wir morgen noch unser zweites Spiel bei der Fußball-WM. Da treffen wir auf die Elfenbeinküste. Unser Spieler Antonio Rüdiger hat schon gemeint, das wird jetzt nicht so einfach.
6: Ich gehe davon aus, dass wir sehr viel im Ballbesitz sein werden. Genau da ist es wichtig, sich gut zu positionieren, weil es ist ganz menschlich. Wir werden Fehler machen, das ist ganz normal. Aber wenn wir gut positioniert sind, dann können wir auch schneller Ballgewinne haben und direkt dann auch angreifen.
4: Ja, und dann vielleicht wieder ein paar schöne Tore machen und gewinnen. Das wäre ja super, denn dann wären wir ja schon safe in der K.O.-Runde und alles in unserem dritten Spiel. Nächste Woche Donnerstag wäre dann so ein bisschen egal. Da geht es ja dann noch gegen Ecuador.
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0: Ja, und jetzt ist es Zeit, etwas zu feiern, Anna. Guten Morgen, und zwar deinen Geburtstag.
1: Ist doch schon ein Monat her.
0: Der ist tatsächlich ein Monat her, aber aus Gründen gab es da ja Möglichkeiten, dass ich dir mein Geschenk nicht geben konnte. Und um ehrlich zu sein, habe ich gar kein Geschenk, sondern meine Mama.
1: Was?
0: Hat dir gleich 3 Geschenke gemacht und die gebe ich dir gleich.
1: Oh Gott, ich erwarte nichts Gutes.
0: Besser ist ja.
1: Jetzt gibt's für euch Teddy Swims und Mr. Know-It-All. Hab

0: Wir feiern jetzt das Motto besser spät als nie. Guten Morgen, hier ist Energy am Morgen für euch. Natürlich mit Anna, guten Morgen.
1: Hallo.
0: Und natürlich mit mir, Ben. Liebe Annalisa, guten Morgen. Du hattest vor fast genau einem Monat Geburtstag. Mhm. Es gab noch nicht die Gelegenheit für mich, dir ein Geschenk zu geben.
1: Du musst mir doch nichts schenken.
0: Tue ich auch nicht. Sondern meine Mutter hat was vorbereitet. Und wir wissen ja, es gab so ein kleines Schneidebrett-Gate. Meine Mutter liebt es, Schneidebretter zu verschenken. Ich habe 150 davon in verschiedenen Varianten mit albernen Fotos drauf. Und deswegen hat sie auch an dich gedacht. Und sie hat ein Schneidebrett für dich. Achtung, es ist hier drin. Ich geb's dir jetzt. Warte kurz. Hier ist das Schneidebrett von meiner Mutter für dich. Hey! Was ist drauf?
1: Also erstmal ist es relativ klein.
0: Ja, es ist so ein Brot, ne?
1: Aber ja,
0: ein Brot,
1: da kann ich auf jeden Fall so einen Toast drauf schmieren. Und da bin ich mit einer Mülltüte in der Hand, aber ich streiche auf jeden Fall deinen Dackel.
0: Richtig, den kleinen Herkules.
1: Das ist ja auch mein Patensohn.
0: Das ist ja dein Patensohn.
1: Ja, ist ja ganz niedlich, da freue ich mich drüber. Danke auf jeden Fall für das Geschenk.
0: Bitte, das ist von meiner Mama an dich.
1: Danke, sehr süß. Jetzt habe ich auch ein personalisiertes Schneidebrett.
0: Da wollte ich noch was sagen. Und zwar hat sich meine Mutter gedacht, naja, das ist ja ein schönes Motiv, aber warum nicht noch eins, wo ihr noch ein bisschen weiter weg zu sind?
2: Wir haben tatsächlich noch ein Schneidebrett für dich. Wer hätte es gedacht? Da ist ein bisschen mehr zu sehen auch. Ein zweites Schneidebrett zum selben Geburtstag. Jetzt wird's verrückt.
1: Das ist dasselbe Motiv.
0: Selbe Größe auch.
1: Man sieht noch ein bisschen mehr den Flur von unserer Arbeit.
0: Richtig.
1: Und ich wieder mit dem Herkules. Jetzt habe ich zwei Schneidebretter.
0: Zwei Schneidebretter.
1: Wozu brauche ich denn zwei Schneidebretter?
0: Für zwei Brote so, hat meine Mutter gedacht.
1: Ja, süß, danke schön, danke. Freue ich mich mit dem Herkules drauf.
0: Jetzt hat meine Mutter überlegt, wenn du mal was Großes schneiden musst, brauchst du doch ein großes Schneidebrett. Anna, das dritte Schneidebrett ist auch da und jetzt in groß. Gott, das ist ein Riesenschneidebrett. Ich kann nicht glauben, meine Mutter hat es komplett verloren.
1: Das ist schon wieder dasselbe Motiv.
0: Es ist dasselbe Motiv.
1: Ich habe also jetzt drei Schneidebretter mit demselben Motiv in verschiedenen Größen von deiner Mutter bekommen. Mit mir und dem Dackel drauf.
0: Also du bist schneidebrettermäßig jetzt fürs Leben. Was ist das? Ich glaube, wir haben Weltrekord aufgestellt. Es gab noch nie jemanden, der so viele Schneidebretter zu einem Geburtstag bekommen hat. Gratulation.
1: Vielen Dank an deine Mutti. Jetzt kann ich auf jeden Fall viel

0: Guten Morgen, Energy am Morgen ist natürlich hier mit mir, Anna. Guten Morgen, Jakob und Ben.
1: Hallo.
0: Und wir zocken eine Runde. Jakob hat eine Behauptung, wir müssen rätseln. Fakt oder Fake?
2: Wenn man viel schwitzt, dann nimmt man leichter ab. Fakt oder Fake?
3: Würde ich jetzt schon sagen Fakt, weil man verliert ja Flüssigkeit. Flüssigkeit ist Gewicht. Jeder Liter, den man da rausschwitzt, der macht einen leichter. Klingt aber wiederum zu einfach, um wahr zu sein.
0: Deswegen macht man ja Cardio zum Beispiel im Gym. Also du verlierst ja irgendwie erst Wasser, dann an Muskeln und dann kommt erst das Fett. Das ist ja so ein bisschen die Krux, man muss ja dranbleiben.
3: Aha.
0: Aber ich finde, wenn man zum Beispiel Wassereinlagerung schon verliert, sieht man gleich ein bisschen leaner, ein bisschen cleaner
3: aus. Also
0: ich sage Fakt, ja. Wir.
2: Also, wenn man viel schwitzt, dann nimmt man leichter ab, ist ein
0: Fake.
2: Oh. Ihr verliert halt ein bisschen Wasser, aber euer Fett bleibt leider dran, denn bei so richtig heißem Wasser ist unser Stoffwechsel viel langsamer als sonst.
0: Okay. Also wie ich es gesagt habe, erst Wasser, dann Muckis und dann das Fett. Also schön für den Sommerbody noch mal ein bisschen dranbleiben.
3: Get ready.
0: Ich weiß gar nicht, ob das eigentlich so eine Sportmaus ist. Mhm. Aber wir haben auf jeden Fall jetzt Kamerad für euch. Musikalisch mit Be Mine auf Energy. Immer die besten neuen Hits. 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

0: Schön, dass ihr eingeschaltet habt. Willkommen in der Energy-Familie. Guten Morgen, hier ist Energy am Morgen nämlich für euch mit Anna. Guten Morgen, Jakob.
1: Hallo.
0: Und
1: Ben.
0: Wir
1: Hallo.
0: Sind mehr als Kollegen, wir sind mehr als Freunde. Anna, sag es, wir sind Familie. Völlig richtig. Und dann denkt ihr euch jetzt, ja, aber wer ist wer? Wer ist Papa, wer ist Mama? Ja, nicht so richtig, es ist eher so ein Geschwisterding.
1: Ja.
0: Das heißt, Anna ist unsere kleine Schwester von Jakob und mir.
1: Ja.
0: Und natürlich machen wir das, was Geschwister machen. Sobald Anna irgendwas sagt, was ihr nicht gefällt, ist das wie so ein

0: Schalter im Hirn und man sagt, ja, dann müssen wir das machen.
1: Klar.
0: Gestern hat Anna in der Show verraten, dass sie gerne so Sportschuhe trägt, manchmal auch ein bisschen Stiefel, was so ja trendy
2: Boots,
0: ist, so
2: ja.
0: Boots.
2: Mhm,
0: und sie hasst es, wenn Leute nacksche Füße haben. Wenn sie Leute angucken muss, die nacksche Füße in Flipflops oder in irgendwelchen Birkenstocks haben.
2: Ja, also es gibt schöne Frauenschuhe und Füße, gar keine Frage, so High Heels mit einer schönen Pediküre, finde ich in Ordnung. Aber Männer, auf gar keinen Fall. Ich finde also wirklich, diese Birkenstocks sollten verboten werden. Flipflops, finde ich so eklig.
0: Finde ich furchtbar, deswegen lade ich dich einmal unter unseren Radiotisch zu gucken und schau dir mal die Füße von Jakob an und beschreib doch mal den Hörern, was er und beschreib doch mal, was ich extra für dich heute angezogen habe.
2: Och, ihr seid wirklich, ihr seid Kollegen aus der Hölle. Ich kann es nicht oft genug sagen. Jakob Birkenstocks.
0: Oh, sehen sehr gut
2: und
0: aus.
2: Und du sogar so Flipflops mit so einem Ding zwischen den Zehen.
0: Ich wusste gar nicht, dass ich habe. Und da kommt Kollege Gabriel
3: Hallo,
0: rein.
3: Hallo Anna, grüß dich, guck mal auf meine Füße.
0: Auch Birkenstock.
3: Wunderschön.
2: Ihr drei, wirklich.
0: Und jetzt kannst du dich natürlich bei allen Herren entschuldigen, weil wir haben ja sehr schöne Füße. Also beschreib doch mal.
2: Nee, ich guck da nicht genau hin. Ich finde, es sollte ein Verbot ausgesprochen werden. Keine offenen Schuhe auf der Arbeit. Ich möchte das nicht sehen.
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2: Heute wird es ja bundesweit richtig, richtig dolle heiß. Da gibt es auf jeden Fall in einigen Schulen hitzefrei. Jakob, wie ist denn das für uns auf Arbeit?
1: Na, also wir haben erstmal keinen Anspruch auf hitzefrei. Es kommt aber so ein bisschen drauf an, wo ihr arbeitet. So oder so, euer Arbeitgeber muss schon dafür sorgen, dass ihr an genug zu trinken rankommt. Und wenn ihr draußen seid, dann muss es auch eine Möglichkeit für Schatten geben. Im Büro sollte man auf jeden Fall das Thermometer im Blick behalten, sagt der Anwalt Arndt Kempkins in der ARD.
16: Wenn die Temperatur im Büro 26 Grad erreicht, dann soll der Arbeitgeber

0: was machen. Wenn es 30 Grad hat im Büro, dann muss der Arbeitgeber was machen. Bei 35 Grad ist Schluss. Da ist ein Büroarbeitsplatz nicht mehr nutzbar.
1: Ja, aber selbst dann müsst ihr erstmal mit euren Chefs drüber reden, dass Arbeiten gar nicht mehr geht. Übrigens, auch im Homeoffice gibt es leider keinen Anspruch auf hitzefrei, auch wenn euer Büro direkt unterm Dach sein sollte. Dann haben wir jetzt nur noch 1,5 Wochen mit dem Tankrabatt. Dann ist Schluss. Der Bauernverband hat jetzt aber noch mal gefordert, der Rabatt muss bis

0: kommen. Da gibt es ja die Hoffnung bei vielen, dass die Spritpreise deswegen auch wieder deutlich runtergehen. Und dann müssen wir natürlich über die Fußball-WM quatschen, denn morgen ist ja unser zweites Spiel. Dieses Mal gegen die Elfenbeinküste. Im Kölner Zoo weiß man natürlich auch schon, wie es ausgehen wird. Christoph Schütt vom Zoo sagt bei RTL, man hat ja Elefant Tarak, das WM-Orakel.
1: Der macht das alles aus dem Bauch bzw. Rüssel raus. Den haben wir gar nicht groß vorbereitet. Wir wollen das möglichst unverfälscht, dass er drauf losmarschiert und auf seinen Bauch hört. Und das ist die beste Taktik.
0: Ja, und Tarak hat sich direkt für Deutschland entschieden.
2: Sehr gut.
0: Ob wir dann morgen aber auch wieder 7 Tore machen, das hat er noch nicht verraten.
3: Sehr gut von Tarak, wobei kleiner Funfact, das Symbol von der Elfenbeinküste ist ein Elefant. Also er hätte sich da eigentlich sympathiemäßig Richtung Orange eher entscheiden müssen.
2: Oh, wirklich?
3: Was ich immer gesagt habe, ja, steht auch ein Symbol drauf, ganz süß.
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0: Und wir wappnen uns zusammen für das heiße, heiße Wochenende. Eine wissenschaftliche Studie besagt, es gibt zwei Sätze. Wenn ihr die in der Eisdiele sagt, dann werden eure Kugeln größer.
1: Welche das sind, das besprechen wir alles nach Hugel David Guetta. Think of me. Jetzt aber erstmal Alex Warren mit Fever Dream für euch. 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

0: Jetzt haben wir zwei Sätze, die euer Leben direkt schöner und leckerer machen. Guten Morgen, hier ist Energy am Morgen mit Anna. Guten Morgen und mir, Ben.
1: Hallo.
0: Wir haben ein paar Hitzetage vor uns. Das heißt, ihr müsst viel trinken, ihr müsst euch sehr gut ausruhen und ihr müsst auch ganz, ganz viel Eis essen gehen.
1: Und passend dazu haben wir eine Studie mitgebracht. Es gibt zwei Sätze. Wenn ihr die in der Eisdiele sagt, dann bekommt ihr rund 10% mehr Eis.
0: Pass auf, Satz 1 klingt so. Ach, bei Ihnen schmeckt es immer am besten.
1: Und Satz 2. Ihr Eis ist das Beste in der Stadt.
0: Wer diese zwei Sätze beim Bestellen sagt, der bekommt wirklich größere Kugeln.
1: Ja, die Studie zeigt auch, wer bei der Bestellung sehr schweigsam ist, bekommt nur normale Größe oder sogar weniger. Würde ich aber auch verstehen. Ich habe noch nie in der Eisdiele gearbeitet, aber aus Sympathie würde ich
0: ja,
1: dann auch
0: Sympathie
1: sagen,
0: ist
1: du kriegst
0: mit.
1: Einen Klacks mehr.
0: Dann nimmt man eine leckere, und zwar Stracciatella-Kugel natürlich.
1: Nein, Zitrone. Zitrone. Lasst euch das Eis am Wochenende schmecken und hier gibt's für euch immer die besten Hits mit Taylor Swift, Elizabeth

0: haben wir es genau 13 Minuten vor 7. Es ist 6.47 Uhr. Dann haben wir einen absoluten Energy-Hit für euch aus dem Jahr 2008 von der EM. Shaggy mit Feel the Rush.
1: Da hat Anna Gutmorgen es schon angekündigt. Es war nämlich der offizielle Song der EM 2008 in Österreich und der Schweiz. Und auf dem Track ist mitgefeatured Trix und Flix. Das waren die beiden Maskottchen damals der EM. Die hat er mit in den Song reingenommen. War ein Mega-Ding, sehr sympathisch und macht auch gute Laune. Hört ihr jetzt hier bei Energy.

0: jetzt gibt es einen Preis für Fairness.
1: Den würde Kollegin Anna Gutenmorgen hier von Energy am Morgen niemals bekommen.
0: Wow. Aber ich bin
1: sassy. Gestern Abend wurden in Berlin die Fair Trade Awards verliehen. Fair Trade kennt ihr alle, das Siegel aus dem Supermarkt. Wenn ihr diese Produkte kauft, unterstützt ihr lokale Anbieter und Produzenten. Die werden dann fair bezahlt und es ist auch noch gut für die Umwelt. Kollegin Jale war gestern bei dem Event dabei.
2: Meine Lieblingskategorie war die der Next Generation, weil es einfach so schön zu sehen ist, dass junge Menschen so motiviert sind. Und da hat die saarländische Ganztagsgemeinschaft Neunkirchen gewonnen.
1: Ah ja.
2: Für ihr faires Coffee-Bike. Wie cool ist das denn? Things Part ist aber die Erkenntnis, dass wir alle fair kaufen können, egal welches Budget, einfach nur durch den Kauf von Fairtrade Schokolade oder Kaffee tun wir schon was Gutes. Ist doch ein richtig gutes Gefühl, oder?
1: Vielen lieben Dank, liebe Jale. Super Sache insgesamt. 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
0: Wir machen jetzt weiter mit Summer. Genießt es. Es ist Freitag. Das Wochenende ruft mit Homewrecker auf Energy.

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6: Jetzt am Wochenende ist ja der längste Tag des Jahres und Jakob wird wahrscheinlich auch einer der heißesten Tage des Jahres werden.
7: Denn wir kriegen ja teilweise an die 40 Grad, vor allem im Südwesten. Da solltet ihr auch immer aufpassen, wenn ihr mit Auto unterwegs seid und das dann abstellt. Da niemanden drin lassen, also keine Freunde, keine Kids und keine Hunde. Sven Hübschen ist vom Autoclub Europa und er sagt im ZDF, das kann richtig schnell gefährlich werden.
8: Die Sonne prallt wirklich auf das Fahrzeug, dann steigt die Temperatur im Innenraum recht schnell an und da muss man festhalten, nach 30 Minuten haben wir im Innenraum schon auf jeden Fall 46 Grad. Nach 60 Minuten sind wir schon über 50 bei 56 Grad.
7: Ja, in vielen Regionen ist es zuletzt auch wieder recht trocken gewesen. Das heißt, wir haben im Moment auch wieder ein sehr hohes Risiko für Waldbrände. Da auf jeden Fall extrem aufpassen. Keine Kippen, einfach so wegschnippen. Kein Feuer machen und das Auto auch nicht ins hohe Gras abstellen. Dann wird heute mal wieder im Handel gestreikt. Da will man ja 7% mehr Geld haben, mindestens aber über 200 Euro mehr im Monat. Bei einem Unternehmen dürfte man heute vom Streik besonders viel merken, nämlich bei IKEA. Da sind wohl über die Hälfte der Standorte heute betroffen. Es wird auch kritisiert, dass zuletzt einige Stellen gestrichen worden sind und dass das dieses Jahr sogar noch weitergehen soll. Und dann ist morgen 22 Uhr Fußball ja fast schon Pflicht, würde ich sagen. Denn dann haben wir ja unser zweites Spiel bei der WM gegen die Elfenbeinküste. Unsere Nummer 1 im Tor, Manu Neuer, hat schon gesagt, wir sind auch richtig gut vorbereitet.
9: Ich glaube, dass es nach dem zweiten Spiel schon was sehr Besonderes für uns wäre, dass wir qualifiziert sind, in die Knockout-Runde zu gehen und dann man vielleicht ein bisschen weiter nach vorne schauen kann. Es wird ja schon viel so über Frankreich geredet, aber das wollen wir überhaupt nicht. Wir wollen einfach nur aufs nächste Spiel schauen.
7: Ja, also Fokus. Morgen Abend, 22 Uhr geht's los und könnt ihr euch anschauen im ZDF oder auch bei Magenta TV.
10: Wir sind komplett vorbereitet. Wir haben alle drei Trikots an aus Support für unsere Nationalmannschaft. Und Anna Gutmorgen weiß auch schon das Ergebnis. Anna, du kannst ja ein bisschen spoilern. Wie geht's morgen aus gegen die Elfenbeinküste?
11: 4-1.
10: Oh! Wow. Okay, nehme ich.
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0: Ja, wir haben es ja gerade schon gesagt. Morgen Abend ist wieder Fußball-Weltmeisterschaft Deutschland gegen Elfenbeinküste 4:1. Es gibt eine Sache, die haben uns aber viele Teams voraus.
1: Worum es geht und was Elefanten bitte damit zu tun haben, das besprechen wir alles nach Purple Disco Machine. Jetzt erstmal sicher fahren auf dem Weg zur Arbeit oder wo ihr jetzt auch hin müsst. Miles Smith, Nile Horan mit Drive Safe auf Energy.

0: Unserer Fußballnationalmannschaft fehlt etwas und wir finden jetzt gemeinsam die Lösung. Hallo, Energy Morgens an, hier mit mir, Anna, guten Morgen und Ben.
1: Guten Morgen.
0: 48 Teams treten gerade bei der Fußball-WM gegeneinander an und fast alle Teams haben einen Spitznamen. Nur der deutschen Mannschaft fehlt.
1: Ja, wir hatten ja früher mal die Mannschaft. Ja. Das wurde dann aber offiziell aufgegeben, weil es soll zu arrogant und nicht catchy genug klingen. Wir gucken mal, was die anderen Teams so haben. Australien zum Beispiel, die heißen die Socceroos. Ist einfach eine Mischung aus dem Begriff Soccer und Känguru.
0: Oh, finde ich ganz süß, Socceroos. Dann gibt es noch Tunesien, die Adler von Karthago.
1: Richtig.
0: Nach der antiken See- und Handelsmacht. Also Karthago lag nahe des heutigen Tunis.
1: Richtig. Morgen spielen ja wir gegen die Elfenbeinküste. Deren Spitzname ist einfach die Elefanten.
0: Weil es in der Flagge auch drin ist.
1: Ja, richtig.
0: Okay.
1: Symbol des Landes, glaube ich sogar auch. Und jetzt ist die Frage, für Deutschland, habt ihr da eine Idee?
2: Die Macher.
1: Hart.
0: Alter, können wir uns auch die Mannschaft weiterhin.
1: Die Macher klingt eher wie so ein Baumarkt oder sowas.
3: Mal die gucken. Deutschen Kartoffeln.
1: Ich hab da nichts gegen. Seitdem Kartoffel auf die 1 Kult ist, finde ich das mit der Kartoffel eigentlich nicht schlecht. Da kommen die Kartoffeln.
0: Florian Wirtz hat da viel zu beigetragen.
1: Kartoffeln haben wieder mal 7-1 Kapverde geschlagen.
0: Richtig. Welcher Spitzname passt zur deutschen Nationalmannschaft? Denkt mal drauf rund und schickt uns gerne eure Ideen. 030 26 12345.
1: Jetzt machen wir erstmal weiter mit Olivia Dean und einer ganzen Runde Entspannung. So easy hier am Freitagmorgen auf Energy.

0: 7.16 Uhr, guten Morgen. Und wir haben natürlich immer die besten neuen Hits für euch jetzt. Palm Monkey zusammen mit Russi und The Palm Tree Boy, Afghazi.
1: Ja, und da sage ich ganz einfach, dieser Song spricht für mich nach Sommer.
0: Ach.
1: Es gibt keinen besseren Song, gefühlt aktuell.
0: Mutig.
1: Weil er einfach so, das ist so ein schöner Vibe. Da sehe ich mich jetzt irgendwann Feierabend machen,
0: schön
1: in der
0: verträumt.
1: Sonne sitzen, vielleicht irgendwie einen kleinen Cocktail schlürfen,
0: ja, vielleicht
1: mit Freunden
0: einer kleinen
1: rausgehen.
0: Bar, so einer Rooftop-Bar,
1: ja,
0: oder so.
1: Ja, total. Oh. Wir träumen uns jetzt schon mal ins Wochenende ja, sommerlich rein mit Afghazi. 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

0: Das spielen wir heute Morgen mit der lieben Jenny. Verzeihung, habe ich dein Gespräch unterbrochen?
1: Nein, alles gut. Entschuldigung, mein Kollege stand gerade neben mir.
0: Alles gut, du bist auf Arbeit, das haben wir schon mal verstanden. Hier sind Anna und Ben. Hi. Liebe Grüße. Erstmal, wir spielen eine Runde Standard Energy. Wie geht's dir? Störst du jetzt im Büro, wenn wir das spielen?
1: Na, ich weiß nicht. Also aktuell habe ich kurz ein bisschen Luft.
0: Okay, pass
2: auf. Okay, dann machen wir schnell.
0: Perfektes Timing, hier kommt der Buchstabe.
3: P.
0: P ist der Buchstabe, wie, ich will es nicht sagen.
2: Pfanne,
0: ja. Eine andere Sache fällt mir mit P nur ein.
2: Penis.
0: So, du hast 30 Sekunden Zeit, liebe Jenny. Brauchst 5 richtige Antworten bei den Kategorien, die der Anna gibt. Und hast du mal eine Kategorie, wo dir nichts anderes einfällt mit P, also gar nichts, dann sagst du einfach schnell weiter und dann kriegst du von Anna eine neue. Hauptsache, wir haben am Ende 5 richtige beisammen. Bist du bereit?
1: Na, bereit nicht, aber ich gebe mein Bestes.
0: Gute Einstellung, Anna ist auch bereit. Wir legen los.
2: Ein Vorname mit P.
1: Paul.
2: Das machst du direkt nach dem Aufstehen.
1: Pinkeln.
2: Ja, ein Ort für einen Roadtrip.
1: Paris.
2: Ein Tipp bei der Hitze mit P.
1: Pause.
2: Ja,
0: schön.
2: Und ohne das gehst du nicht aus dem Haus.
0: Was hast du gesagt?
1: Paket.
0: Immer ein Paket bei haben.
2: Hammer.
0: Immer ein Paket mit den wichtigsten Sachen. Jenny, Gratulation, den Buchstaben P hast du gerockt. Du hast gewonnen.
1: Ach geil, cool.
2: Bei P wäre mir vielleicht noch Portemonnaie eingefallen.
0: Auch, ja, super gut.
2: Aber Paket.
0: Pistole. Man hat immer eine Pistole bei.
2: Ja, du vielleicht. 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

0: Egal ob Tassen, Teller oder Schneidebretter, überall passt euer Gesicht drauf. Guten Morgen, hier ist Energy am Morgen mit Anna und Ben. Wir haben ein wichtiges Thema und zwar personalisierte Geschenke. Wie steht ihr dazu? Ist das eine coole Sache, ja oder nein? Weil meine Mutter liebt es.
1: Ja,
0: Anna,
1: total.
0: Guten Morgen, weiß es, weil dir zum Geburtstag von meiner Mama 3 Schneidebretter mit deinem Gesicht drauf bekommen.
1: Genau, ich bin einmal drauf, hockend mit deinem kleinen Dackel, ja, auf den ich ja öfter mal aufpasse. Es ist dasselbe Motiv auf 3 verschiedenen Schneidebrettern.
0: Ja.
1: Ich finde es komplett irre,
0: ja,
1: aber Kollegin Vivi aus dem Nachmittag hat sich jetzt bei uns mal reingemeldet.
2: Liebe Anna, lieber Ben, ich habe mitbekommen, dass Geschenke verteilt werden bei Energy am Morgen und ich frage mich, liegt es an meiner Schicht, dass ich nichts bekomme?
0: Ja.
2: Kleiner Appell an Mama Klos, ich würde mich tierisch über ein Schneidebrett freuen, vielleicht mit mir und meinem kleinen Hund Frieda zusammen als Motiv. Ich nehme auch 3, ich nehme auch 5. Also Schneidebretter verschenken als Love Language finde ich ja schon mal extrem iconic und ich melde mich fürs nächste an.
0: Danke,
1: okay,
0: das
1: also
0: ist sehr, sehr sweet.
1: Vivi ist großer Fan. Ich muss ja sagen, mir reichen

0: Jetzt drei Schneiden
1: ja,
0: weiter.
1: Ist fertig.
0: Generell,
1: du kriegst auch keine mehr,
0: personalisierte Geschenke mit irgendwelchen Namen oder Bildern drauf, schwierig. Was sagt ihr denn dazu? 030 26 12345.
1: Ich habe eine Idee schon mal für Vivi. Mhm. Da machen wir ihr so ein Schneiderbrett mit unseren Gesichtern ganz groß drauf. Dann wird es uns nie vergessen. Niemals.
0: Aber vielleicht beim Hacken lässt sie dann auch die Wut schön auf uns aus.
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21: Wir starten rein ins bis jetzt heißeste Wochenende des Jahres. Jakob, gibt hier einfach mal teilweise bis zu, haltet euch fest, 40 Grad.
22: Ja, und deswegen gibt es auch für ganz Deutschland schon heute so eine Hitzewarnung. Dürfte auch die nächsten Tage nicht besser werden. Da auf jeden Fall nicht allzu lang in der prallen Sonne bleiben. Immer schön eincremen und auch immer genug trinken. Der Arzt Till Lührs sagt bei NTV, das ist dann am Ende auch schon fast egal, was ich da in mich reinkippe.
23: Ja, also bevor Sie überhaupt gar nichts am Tag trinken, dann lieber tatsächlich einen Kaffee oder eine Limo. Oder von mir aus auch abends mal ein Bier, das ist schon okay. Nur die Grundbasis wäre natürlich eher das Wasser.
22: Ja, ansonsten jetzt tagsüber die Wohnung schön dunkel machen, damit die Sonne nicht alles noch heißer macht. Und am besten im Bett auch alleine auf einer Seite schlafen. Kuscheln mit dem Partner oder der Partnerin heißt nämlich für beide, es wird nur noch heißer. Dann ist ja übermorgen auch der längste Tag des Jahres. Und da ist auch wieder Fête de la Musique, das größte Musikfest der Welt. Das heißt, an vielen Orten weltweit gibt es kostenlose Live-Musik. Ist dann entweder in so Fußgängerzonen, auf Plätzen oder einfach in Parks und Grünanlagen. Ursprünglich kommt das Ganze ja aus Paris.

0: Und dann ist bei der Fußball-WM morgen wieder unsere Mannschaft dran. Wir spielen gegen die Elfenbeinküste. Unser Spieler Antonio Rüdiger sagt, also stimmungsmäßig passt schon alles bei uns.
1: Es herrscht eine sehr gute Stimmung. Also jetzt nicht nur auch wegen dem Spiel, aber auch schon vorher. Generell, es sind sehr, sehr gute Jungs dabei. Ja, und die Jungen helfen einem natürlich auch, jünger zu bleiben, ne?
0: Ja, Anpfiff ist morgen 22 Uhr. Das ZDF und Magenta TV zeigen es live.
2: Ich wusste gar nicht, dass der Rüdiger Vizekapitän ist. Wer von

0: Du glaubst doch nicht, dass wir beide Verantwortung übernehmen können, Ben.
1: Okay, das ist eine gute Einschätzung.
2: Das ist ein sehr gutes Argument, muss ich leider sagen.
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0: Und jetzt geht's um Energy-Star Nico Santos. Der wird verreisen. Nico ist Teil der Serie Song Trip. Musiker reisen in ein Land, lernen die Kultur kennen und nehmen einen ihrer Songs neu auf.
1: Neue Folgen davon gibt's Mitte Juli. Mehr Star-News gibt's bei uns gleich. Jetzt erstmal Nico Santos höchstpersönlich mit All Time High.

0: Endlich, das Wochenende ist da und das wird gefeiert. Schönen guten Morgen, Energy am Morgen ist an hier mit mir, Anna, guten Morgen und Ben.
1: Morgen.
0: 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Und natürlich auf dem Festivalgelände.
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1: Ja, da möchte die liebe Sarah hin. Sarah, sei ehrlich, was bedeutet dir das Airbeat One?
3: Ja, also was soll ich sagen? Ich habe da mein JGA verbracht tatsächlich. Da habe ich das Festival lieben gelernt und seitdem möchte ich da auch unbedingt jedes Jahr hinfahren. Und auf diesem Festival vergisst man halt einfach mal so für ein paar Tage alles. Also dieses Gefühl von Freiheit und auf niemanden Rücksicht nehmen, das ist halt, ja, es ist wie nach Hause kommen tatsächlich, dieses Festival für mich.
0: Ja, richtig, richtig cool. Ich würde mal dann sagen...
1: Sarah, wir wollen nicht im Weg stehen. Ja. Sarah, Gratulation, du gehst hin.
3: Oh, danke schön. Ich freue mich total. Danke, danke.
1: Oh, no, bitte schön.
0: Gratulation, Sarah. Ich freue mich für dich. Ich gehe auch hin übrigens,
1: ja,
0: Ben. Ich bin
1: seht
0: auch
1: euch
0: da. 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
1: Für euch geht es jetzt weiter mit Jack Style und Licht ausmachen. Turn the lights off am Freitagmorgen hier auf Energy.

0: 7:47 haben wir es. Morgen!
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0: Morgen, hier ist Energy am Morgen für euch mit einer guten Morgen.
1: Hallo.
0: Und Ben, kommt gut durch diesen heißen Freitag und natürlich das heiße Wochenende. Mhm. Hier gibt's ganz heiße, schnelle Meldungen.
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1: Und da fangen wir an mit einer super süßen Nachricht. Und zwar, Tom Holland ist jetzt endlich offiziell bestätigt. Zendaya und er sind verheiratet. Richtig, richtig süß. Und da sagen wir natürlich nochmal herzlichen Glückwunsch. Dann geht es weiter mit Ed Sheeran. Der hat jetzt nämlich gesagt, dass wenn seine Tour endet, und das tut die am 12. Dezember in Mexico City, dass er danach erstmal eine Pause nimmt und sich komplett darauf konzentrieren wird, einfach nur Papa zu sein. Und jetzt wird es ein bisschen musiknerdig. Es gibt bei den Grammys ein paar Veränderungen. Erstmal gibt es 5 neue Kategorien und auch bei der Kategorie Best New Artist gibt es eine Riesenveränderung. Bis jetzt durfte man 3-mal eingereicht werden,
3: okay.
1: Ab jetzt eben 4-mal. Und das ist so besonders, weil es gibt Künstlerinnen wie zum Beispiel Tate McRae und Sarah Larson noch die Chance, Best New Artist zu gewinnen. Ich bin sehr gespannt, was da bei den nächsten Grammys rauskommt.
3: Ja, wir sind alle gespannt. Also bei mir im Kopf ist immer noch Meldung Nummer 1. Wir freuen uns, Tom Holland und Zendaya sind verheiratet.
0: Meine Meldung ist...
3: Wo freuen wir uns? Tom Holland.
0: Meine Meldung ist, Ed Sheeran macht jetzt eher, fokussiert sich, Papa zu sein. Mhm. Ich würde mich auch gerne fokussieren, Papa zu sein. Und zwar von einem kleinen Dackel. Da würde ich auch mich gerne zurücknehmen
3: du
0: beruflich.
3: Du bleibst schön hier. Du bleibst hier an meiner Seite. Jetzt Milo, My Lucky Day of Energy. 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

0: Das Schönste, was es gibt, ist Kollegin Anna Guten Morgen zu ärgern. Guten Morgen, hier ist Energy am Morgen für euch mit Anna, Jakob und Ben.
1: Hallo.
0: Der liebe Jakob und ich haben heute schon Schuhe angezogen, die Anna nicht mag, wo man unsere Füße sieht, weil du ja gesagt hast, du magst das nicht.
1: Nein, ich finde Birkenstocks auf Arbeit, trag die gerne privat, aber auf Arbeit, ich möchte keine nackten Männerfüße sehen. Frech.
0: Ich weiß nicht, wie es bei euch ist, aber wir haben jetzt hier schon eine sehr familiäre Bruder-Schwester-Situation zwischen uns dreien. Und es ist immer ein Fehler, wenn Anna uns irgendeine Sache verrät, von denen sagt, sie mag es nicht. Natürlich haben wir deswegen heute keine Schuhe an. Und es gab noch eine Sache, Anna, da möchte ich bitte, dass du mal kurz das Musikbett ausmachst, dass du uns verraten hast, dass du das nicht magst und sofort ist ein Schalter umgesetzt worden und wir haben gesagt, naja, also da müssen wir das natürlich... Anna hat uns verraten, sie mag es nicht, wenn man mit so Plastik... Was hast du da, Anna? Das ist jetzt eine normale Plastikverpackung.
1: Hör auf damit. Ich hab richtig Gänsehaut, aber ich finde, das ist so ein schlimmes Geräusch. Das ist wie, wenn Leute mit Fingernägeln über so eine Tafel kratzen. Das. Ist es für mich so Zellophanpapier oder so Plastikverpackung?
0: Aha. Mal extra aus dem Müll gekramt.
2: Hättest du uns vielleicht niemals sagen dürfen.
1: Wirklich, ihr seid so fiese Kollegen. Habt ihr auch so welche? Können wir tauschen? Wollt ihr meine Kollegen haben? 030-26-1235. Ich tausche Kollegen. Hört jetzt auf, Männer. Es reicht.
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3: Heute wird es ja bundesweit richtig, richtig dolle heiß. Da gibt es auf jeden Fall in einigen Schulen hitzefrei. Jakob, wie ist denn das für uns auf Arbeit?
4: Na, also wir haben erstmal keinen Anspruch auf hitzefrei. Es kommt aber so ein bisschen drauf an, wo ihr arbeitet. So oder so, euer Arbeitgeber muss schon dafür sorgen, dass ihr an genug zu trinken rankommt. Und wenn ihr draußen seid, dann muss es auch eine Möglichkeit für Schatten geben. Im Büro sollte man auf jeden Fall das Thermometer im Blick behalten, sagt der Anwalt Arndt Kempkins in der ARD.
5: Wenn die Temperatur im Büro 26 Grad erreicht, dann soll der Arbeitgeber was machen. Wenn es 30 Grad hat im Büro, dann muss der Arbeitgeber was machen. Bei 35 Grad ist Schluss. Da ist ein Büroarbeitsplatz nicht mehr nutzbar.
4: Ja, aber selbst dann müsst ihr erstmal mit euren Chefs drüber reden, dass Arbeiten gar nicht mehr geht. Übrigens, auch im Homeoffice gibt es leider keinen Anspruch auf hitzefrei, auch wenn euer Büro direkt unterm Dach sein sollte. Dann haben wir jetzt nur noch anderthalb Wochen mit dem Tankrabatt. Dann ist Schluss. Der Bauernverband hat jetzt aber nochmal gefordert, der Rabatt muss bis Herbst verlängert werden. Sonst wird es für die Landwirtschaft zur Erntezeit sehr teuer. Die USA und der Iran haben jetzt aber ganz frisch neues Abkommen. Da gibt es ja die Hoffnung bei vielen, dass die Spritpreise deswegen auch wieder deutlich runtergehen. Und dann ist morgen natürlich wieder Fußball-WM super wichtig, weil wir unser zweites WM-Spiel gegen die Elfenbeinküste haben. Manu Neuer ist natürlich bei uns wieder im Tor und das müssen wir auf jeden Fall richtig genießen, denn er hat jetzt gesagt, ja, bald ist vorbei.
6: Für mich steht es im Prinzip fest, dass das mein letztes Turnier ist. Ich habe jetzt nicht vor, irgendwie in 2 Jahren dann wieder bei einer Europameisterschaft zwischen den Pfosten zu stehen.
4: Ja, Anpfiff ist dann morgen 22 Uhr. Das Tolle ist, da ist ja dann auch die pralle Sonne endlich mal weg.
7: Sehr gut.
3: Wir sind ja hier immer noch fleißig am Tippen und ich muss ja sagen, ich war ja ganz doll für Elfenbeinküste gegen Ecuador.
7: Ja.
3: 1-0 habe ich getippt, haben sie auch gewonnen. Die haben mich ja nach oben gezogen.
7: Ja, stimmt.
3: Und da war ich sehr dankbar für die Elfenbeinküste.
7: Jetzt
3: muss ich aber sagen, sorry, ich habe mich wieder verabschiedet.
7: 4-1 Deutschland hat Anna
3: Guten Morgen getippt. Mal gucken.
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0: Und bei uns wird das Wochenende richtig, richtig heiß. Die Nationalmannschaft kann eher durchatmen. Angenehme 23 Grad und Sonne herrschen gerade in Toronto, in Kanada. Da spielen sie morgen Abend gegen die Elfenbeinküste.
1: Kommt ihr aber gut durch die Hitze und trinkt bitte ganz viel. Also Trinkpausen, jetzt nicht nur im Fußball, sondern auch im Alltag.
0: Ja.
1: Tiffany Harris haben wir jetzt für euch mit Breathe.

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0: Unsere deutsche Weltmeisterschaftsmannschaft braucht eure Hilfe. Guten Morgen, hier ist Energy am Morgen mit Anna. Guten Morgen und mir, Ben.
1: Hallo.
0: 48 Teams treten gerade bei der WM an, wissen wir. Fast alle Teams haben einen Spitznamen, nur unsere deutsche Mannschaft keinen.
1: Ja, also ganz ehrlich, das ist frech. Früher war es ja mal die Mannschaft.
0: Ja.
1: Das wurde dann aber offiziell aufgegeben. Es klang irgendwie zu arrogant, nicht catchy genug. Finde ich auch langweilig,
0: ja, die
1: Mannschaft. Okay.
0: Ja.
1: Was haben denn so die anderen Teams? Also Brasilien werden zum Beispiel Kanarienvögel genannt, wegen der leuchtend gelben Trikots, die sie immer tragen.
0: Schottland, recht selbsterklärend, die Bravehearts natürlich. Japan, die blauen Samurai, fand ich auch sehr gut. Und der morgige Gegner Elfenbeinküste sind einfach als die Elefanten bekannt.
1: Ja, weil sie den Elefant ja auch auf ihrer Flagge haben.
0: Ich glaube sogar, es ist das Tier der Nation Elfenbeinküste, da bin ich mir ganz sicher. Wir brauchen auf jeden Fall einen Spitznamen für uns. Ihr habt mal einen Vorschlag, den hier.
2: Jim Knopf, und das ist die wilde 13, aber die wilde 11.
0: Die wilde Elf.
1: Ah.
0: Finde ich ganz süß, ja. So ein bisschen Elf. Was mit einem,
1: ja,
0: literarisch.
1: Weiß, wie die wilden Kerle.
0: Wilde Kerle,
1: ich
0: wilde
1: so
0: Elf.
1: Richtig.
0: Wir gucken mal, was gibt's noch?
3: Ball Attack oder irgendwie sowas?
1: Ball Attack.
0: Ich weiß nicht,
1: so eine super RTL-Serie,
0: ja,
1: irgendwie.
0: Ball Attack ist RTL 2, 14 Uhr, wo so Kinder mit so Farbbomben aufeinander werfen. Ball Attack, wie Art Attack.
1: Ich bin irgendwie noch nicht so begeistert.
0: Aber ich habe auch keine Idee, ihr braucht die, ihr müsst die Ideen haben.
1: Welcher Spitzname passt zur deutschen Nationalmannschaft? Ich kann es nicht mal aussprechen. Nationalmannschaft, schickt uns eure Vorschläge 030 26 123 45.
0: Jetzt aber erstmal Harry Styles für euch mit American Girls.

0: ist ganz genau 8.15 Uhr. Guten Morgen.
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0: Das allerletzte Mal in dieser Woche. Gibt's jetzt eine neue Runde?
1: 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Fakt oder Fake?
2: Es könnte das allerletzte Mal überhaupt sein. Sollte Herr Nagelsmann noch einen Außenverteidiger brauchen, müsste ich natürlich in die USA und dann, wer weiß, wo es hingeht für
0: Gut,
2: mich.
0: Gut, dann müssen wir die Runde ja jetzt genießen. Ist ja,
2: gerne.
0: Ganz klar. Energy morgens an hier mit Anna, Jakob und Ben.
3: Hallo.
0: Jakob hat eine Behauptung, wir müssen rätseln. Fakt oder Fake?
3: Wir sind in Europa, das Land, wo die meisten Leute im Homeoffice arbeiten. Fakt oder Fake?
2: Ich sage mal Fake.
0: Also in meinem Haus, wo ich wohne, habe ich das Gefühl, die machen nur Homeoffice.

0: Wirklich?
1: Beziehungsweise Homeoffice.
0: Ja, ja, ja.
1: Dann sind sie beim Pferd.
2: Arbeitsbetrug.
1: Dann wird eingekauft. Dann ach, beim Pilates.
2: Arbeitszeitbetrug. Wie heißt der Begriff? Heißt das so?
1: Ja, ja, ich ja,
2: so,
1: ja.
2: Das ist so.
1: Ich meine, es sei euch gegönnt. Ich bin ja nur neidisch, weil ich keinen Homeoffice mache.
2: Der Trend geht ja aber wieder zurück. Die sollen ja alle wieder ins Büro. Deswegen dachte ich, vielleicht sind die Leute in Asien zum Beispiel weiter. In Japan, würde ich jetzt mal sagen, haben die da vielleicht viel Homeoffice? Ich weiß es aber nicht. Mein Bauchi sagt, es ist fake.
1: Fake. Ich würde auch fake
2: sagen. Wir sagen fake.
0: Also, wir sind in Europa das Land, wo die meisten Leute im Homeoffice arbeiten, ist ein
1: Fake.
0: Okay. Wir sind im Mittelfeld. Gut, jede und jeder Vierte macht es
2: immerhin,
0: nur bei uns.
2: Immerhin.
0: Schon, in Skandinavien ist man schon bei über 40%.
2: Wow, okay.
0: Und ganz vorn mit dabei, die Niederlande, da liegt die Homeoffice-Quote bei über 50%.
1: Ach,
2: wow, jeder Zweite im Homeoffice. Wahnsinn, Mensch, nicht schlecht.
1: Also, mir würde das schon fehlen, wenn ich euch Montag bis Freitag nicht sehen würde.
2: Ja,
0: ja,
2: mir würde ein Tag reichen, ja.
1: Wir machen weiter mit den Jungs von Clock Clock. Vielleicht wollen die ja mit mir moderieren. Out of the Dark auf Energy.
2: Sich da einlassen.
1: Immer die besten.

0: Ist es die schönste oder doch schlimmste Berührung überhaupt? Hallo Energy Morgens an, hier mit mir, Anna, guten Morgen und Ben.
1: Morgen!
0: Ich war letztens beim Friseur, nichts Großes, einfach nur ein bisschen Spitzen geschnitten, schön gewaschen. Und das ist ja wirklich eins meiner absoluten Lieblingsorte,
1: yes.
0: Der Friseur. Wenn dir die Haare gewaschen werden, dann wird dir der Kopf massiert, einschamponiert. Das Kämmen der Haare, dieses Schneiden, das Berühren im Nacken. Geht's dir genauso, findest du auch gut?
1: Ich liebe es absolut. Ich war mal bei einer Friseurin, die war ganz furchtbar, was das Frisieren anging. Mhm. Die Frisur konnte sie gar nicht. Aber die Kopfmassage beim Waschen war das ganze Geld schon wert.
0: Und jetzt kommt's. Ich habe mich letztens dann mit einem Kumpel darüber unterhalten, meinte, oh du, ich bin ganz entspannt, komm gerade vom Friseur. Da sagt er zu mir, Anna, das ist das Schlimmste überhaupt. Ich hasse das, wenn mir jemand an meinem Kopf rumspielt. Ich hasse das, wenn die irgendwie im Nacken sind, den Kopf waschen. Ich würde ihn am liebsten mir selber waschen.
1: Nein.
0: Und ich war so, wie können denn da so zwei Meinungen auseinandergehen?
1: Deswegen brauchen wir euch 030 26 12345. Was sagt ihr, Kopfmassage beim Friseur King oder Merkel?
0: Ja, auch einfach nur dieses Rumspielen.
1: Ja, so ein bisschen, dass jemand an dir rumbetüdelt.
0: Oh,
1: leben wir.
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16: Jetzt am Wochenende ist ja der längste Tag des Jahres und Jakob wird wahrscheinlich auch einer der heißesten Tage des Jahres werden.
17: Denn wir kriegen ja teilweise an die 40 Grad, vor allem im Südwesten. Da solltet ihr auch immer aufpassen, wenn ihr mit Auto unterwegs seid und das dann abstellt. Da niemanden drin lassen, also keine Freunde, keine Kids und keine Hunde. Sven Hübschen ist vom Autoclub Europa und er sagt im ZDF, das kann richtig schnell gefährlich werden.
18: Die Sonne prallt wirklich auf das Fahrzeug, dann steigt die Temperatur im Innenraum recht schnell an und da muss man festhalten, nach 30 Minuten haben wir im Innenraum schon auf jeden Fall 46 Grad. Nach 60 Minuten sind wir schon über 50 bei 56 Grad.
17: Ja, in vielen Regionen ist es zuletzt auch wieder recht trocken gewesen. Das heißt, wir haben im Moment auch wieder ein sehr hohes Risiko für Waldbrände. Da auf jeden Fall extrem aufpassen. Keine Kippen, einfach so wegschnippen. Kein Feuer machen und das Auto auch nicht ins hohe Gras abstellen. Dann können wir beim Online-Shoppen jetzt nicht mehr so krass abgezogen werden, denn Verträge muss man ab sofort auch einfach per Mausklick widerrufen können. Da gibt es ja diese 14-Tage-Frist immer. Das ist so ein richtiger Button jetzt für Online-Shops oder auch Telefonanbieter Pflicht. Entweder ist das ein wirklicher Button dann auf dieser Homepage oder es ist ein klar erkennbarer Link, wo man dann draufklicken kann.
18: Sehr, sehr gut.
17: Und dann wollen wir natürlich alle schon für unsere Kicktipp-Runden im Fußball wissen, gewinnen wir denn morgen das Ding gegen die Elfenbeinküste bei der WM. Das WM-Orakel im Kölner Zoo hat da schon eine Antwort drauf. Christoph Schütt vom Zoo hat bei RTL gemeint, der Elefant Tarak hat sich entschieden und zwar für Deutschland.
19: Also ich glaube, dass die Elfenbeinküste wirklich spannend ist als Gegner, dass sie sehr stark sind. Aber ja, wenn er dazu sagt, dann bin ich zuversichtlich.
17: Anpfiff ist dann morgen 22 Uhr und ZDF und Magenta TV zeigen alles live.
16: Sollten wir morgen Abend gegen die Elfenbeinküste verlieren, möchte ich am nächsten Tag nicht Tarak sein. Weil die Gespräche mit dem Elefanten so von mir.
20: Hast du gesagt, wir gewinnen, hä? Ja. 3-0 verloren, Tarak!
21: Vor allen Dingen, Elefanten werden ja sau alt. Der trägt das noch ganz schön viele Jahre mit sich dann rum.
16: Aufpassen für Tarak.
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0: Und wir haben den perfekten Lifehack für das heiße Wochenende. Es gibt zwei Sätze. Wenn ihr die in der Eisdiele sagt, dann werden eure Kugeln größer.
1: Mhm. Welche das sind, das verraten wir euch nach Ray, Where's My Husband. Jetzt erstmal Kygo, Khalid und Griffin Save My Love.

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0: Jetzt haben wir zwei Sätze, die euer Leben direkt schöner und leckerer machen. Guten Morgen, hier ist Energy am Morgen mit Anna. Guten Morgen und mir, Ben.
1: Hallo.
0: Wir haben ein paar Hitzetage vor uns. Das heißt, ihr müsst viel trinken, ihr müsst euch sehr gut ausruhen und ihr müsst auch ganz, ganz viel Eis essen gehen.
1: Und passend dazu haben wir eine Studie mitgebracht. Es gibt zwei Sätze. Wenn ihr die in der Eisdiele sagt, dann bekommt ihr rund 10% mehr Eis.
0: Pass auf, Satz 1 klingt so. Ach, bei Ihnen schmeckt es immer am besten.
1: Und Satz 2. Ihr Eis ist das Beste in der Stadt.
0: Wer diese zwei Sätze beim Bestellen sagt, der bekommt wirklich größere Kugeln.
1: Ja, die Studie zeigt auch, wer bei der Bestellung sehr schweigsam ist, bekommt nur normale Größe oder sogar weniger. Würde ich aber auch verstehen. Ich habe noch nie in einer Eisdiele gearbeitet, aber aus Sympathie würde ich dann auch
0: Sympathie
1: sagen,
0: ist
1: du kriegst einen Klacks mehr.
0: Dann nimmt man eine leckere, und zwar Stracciatella-Kugel natürlich.
1: Nein, Zitrone. Zitrone.
0: Egal welche Sorte, lasst euch das Eis am Wochenende auf jeden Fall schmecken.
1: Ja.
0: Hier gibt's auch was ganz Leckeres, und zwar immer die besten neuen Hits. Dermot Kennedy mit Funeral.

0: Morgen, es ist 8.48 Uhr.
1: Und meine Güte, ist das ein geiler Energy.
0: Yes.
1: Dragostea Dintei. Ich weiß nicht mal, wie spricht man die richtig aus.
0: Dragostea Dintei ist ja von der rumänischen Sängerin Haiduchi. Eigentlich eine Coverversion, weil es ist eigentlich von der moldauischen Boygroup Ozone. Und sie hat auch nicht gefragt, ob sie das Ding covern darf. Sondern sie hat es einfach gemacht, musste dafür auch eine Strafe zahlen. Aber gleichzeitig hat sie einen Song, der komplett durch die Decke gegangen ist. Und den hören wir jetzt nämlich gleich. Dragostea Dintei. Richtig, und das bedeutet übrigens, kleiner Funfact übersetzt, Liebe aus dem Lindenbaum. Dragostea Dintei.
1: Liebe aus dem Lindenbaum.
0: Liebe aus dem Lindenbaum. Und zwar jetzt.

0: es einen Preis für Fairness.
1: Energy. Good News. Den würde Kollegin Anna Gutenmorgen hier von Energy am Morgen niemals bekommen.
0: Wow.
1: Aber eben, ich bin sassy. Gestern Abend wurden in Berlin die Fair Trade Awards verliehen. Fair Trade kennt ihr alle, das Siegel aus dem Supermarkt. Wenn ihr diese Produkte kauft, unterstützt ihr lokale Anbieter und Produzenten. Die werden dann fair bezahlt und es ist auch noch gut für die Umwelt. Kollegin Jale war gestern bei dem Event dabei.
2: Meine Lieblingskategorie war die der Next Generation, weil es einfach so schön zu sehen ist, dass junge Menschen so motiviert sind. Und da hat die saarländische Ganztagsgemeinschaft Neunkirchen gewonnen.
1: Ah ja.
2: Für ihr faires Coffee-Bike. Wie cool ist das denn? Next Part ist aber die Erkenntnis, dass wir alle fair kaufen können, egal welches Budget, einfach nur durch den Kauf von Fairtrade Schokolade oder Kaffee tun wir schon was Gutes. Ist doch ein richtig gutes Gefühl, oder?
1: Vielen lieben Dank, liebe Jale, super Sache insgesamt. Highlights und weitere Gewinner gibt es heute noch in unserer Insta-Story @energy_de.
0: 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Wir machen jetzt weiter mit Tiffany Ares und Vertigo. Habt einen schönen Freitag auf Energy, immer die besten neuen Hits.

0: Schön, dass ihr eingeschaltet habt. Willkommen in der Energy-Familie. Guten Morgen, hier ist Energy am Morgen nämlich für euch mit Anna. Guten Morgen, Jakob.
1: Hallo.
0: Und
1: Ben.
0: Wir sind mehr als Kollegen, wir sind mehr als Freunde. Anna, sag es, wir sind Familie. Völlig richtig. Und dann denkt ihr euch jetzt, ja, aber wer ist wer? Wer ist Papa? Wer ist Mama? Ja, nicht so richtig. Es ist eher so ein Geschwisterding.
1: Ja.
0: Das heißt, Anna ist unsere kleine Schwester von Jakob und mir.
1: Ja.
0: Und natürlich machen wir das, was Geschwister machen. Sobald Anna irgendwas sagt, was ihr nicht gefällt, ist das wie so ein Schalter im Hirn und man sagt, ja, dann müssen wir das machen.
2: Klar.
0: Gestern hat Anna in der Show verraten, dass sie gerne so Sportschuhe trägt, manchmal auch ein bisschen Stiefel, was
1: so
0: ja trendy
1: Boots,
0: ist, so
1: ja.
0: Boots.
1: Mhm,
0: und sie hasst es, wenn Leute nacksche Füße haben. Wenn sie Leute angucken muss, die nacksche Füße in Flipflops oder in irgendwelchen Birkenstocks haben.
1: Ja, also es gibt schöne Frauenschuhe und Füße, gar keine Frage, so High Heels mit einer schönen Pediküre, finde ich in Ordnung. Aber Männer, auf gar keinen Fall. Ich finde also wirklich, diese Birkenstocks sollten verboten werden. Flipflops, nicht so eklig.
0: Finde ich furchtbar, deswegen lade ich dich einmal unter unseren Radiotisch zu gucken und schau dir mal die Füße von Jakob an und beschreib doch mal den Hörern, was er und beschreib doch mal, was ich extra für dich heute angezogen habe.
1: Och, ihr seid Kollegen aus der Hölle. Ich kann es nicht oft genug sagen. Jakob Birkenstocks.
0: Oh, sehen sehr gut aus.
1: Und du
0: aus.
1: Sogar
0: danke.
1: So Flipflops mit so einem Ding
0: ich
1: zwischen
0: gar
1: den
0: nicht,
1: Zähnen.
0: Ich wusste gar nicht, dass ich habe. Und da kommt Kollege Gabriel
3: Hallo,
0: rein.
3: Hallo Anna, grüß dich, guck mal auf meine Füße.
0: Auch Birkenstock.
3: Wunderschön.
1: Ihr drei, wirklich.
0: Und jetzt kannst du dich natürlich bei allen Herren entschuldigen, weil wir haben ja sehr schöne Füße. Also beschreib doch mal.
1: Nee, ich guck da nicht genau hin. Ich finde, es sollte ein Verbot ausgesprochen werden. Keine offenen Schuhe auf der Arbeit. Ich möchte das nicht sehen.
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0: Wir starten rein ins bis jetzt heißeste Wochenende des Jahres. Jakob, gibt ihr einfach mal teilweise bis zu, haltet euch fest, 40 Grad.
2: Ja, und deswegen gibt es auch für ganz Deutschland schon heute so eine

0: Hitzewarnung dürfte auch die nächsten Tage nicht besser werden. Da auf jeden Fall nicht allzu lang in der prallen Sonne bleiben, immer schön eincremen und auch immer genug trinken. Der Arzt Till Lührs sagt bei NTV, das ist dann am Ende auch schon fast egal, was ich da in mich reinkippe.
1: Ja, also bevor Sie überhaupt gar nichts am Tag trinken, dann lieber tatsächlich einen Kaffee oder eine Limo oder von mir aus auch abends mal ein Bier. Das ist schon okay, nur die Grundbasis wäre natürlich eher das Wasser.
0: Ja, ansonsten jetzt tagsüber die Wohnung schön dunkel machen, damit die Sonne nicht alles noch heißer macht. Und am besten im Bett auch alleine auf einer Seite schlafen. Kuscheln mit dem Partner oder der Partnerin heißt nämlich für beide, es wird nur noch heißer. Dann ist ja übermorgen auch der längste Tag des Jahres. Und da ist auch wieder Fête de la Musique, das größte Musikfest der Welt. Das heißt, an vielen Orten weltweit gibt es kostenlose Live-Musik. Ist dann entweder in so Fußgängerzonen, auf Plätzen oder einfach in Parks und Grünanlagen. Ursprünglich kommt das Ganze ja aus Paris. Und unsere Fußballnationalmannschaft bereitet sich ja gerade aufs nächste WM-Spiel vor. Zwischendurch müssen unsere Jungs aber auch haufenweise Interviews geben. Und Flo Wirtz, unser Spieler, ist dann bei einem Kids-Interview natürlich auf sein legendäres Meme angesprochen worden. Kartoffeln auf die Eins. Man wollte halt wissen, ob normale Kartoffeln bei ihm immer noch so prime sind.
2: Die normalen Kartoffeln sind immer noch auf der Eins. Schön. Kartoffelpüree mag ich auch gerne, sehr gerne.
3: Macht das deine Mutter dir manchmal?
2: Ja, also sie hat mir das Rezept gezeigt, dann kann ich mir das auch selber machen.
0: Schön. Ansonsten Anpfiff für morgen schon mal gegen Elfenbeinküste im Kopf haben. 22 Uhr geht's los.
4: Also dieses Interview ist wirklich nur zu empfehlen.
5: Unterschätzt es übrigens Kartoffelpüree, was man wirklich nur mit Wasser auffüllt. Kennt ihr das, was einfach nur so eine Tüte ist? Dann machst du die in heißes Wasser, dann ein bisschen kaltes Wasser zu, hast innerhalb von einer Sekunde, hast du richtig leckeres Kartoffelpüree.
0: Du bist mit einer französischen Freundin zusammen. Wie kann das sein?
6: Fantastik.
4: Oh, Ben.
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9: Und hier sind Anna Gutenmorgen, Jakob und Ben.
4: Und Freitag bei Energy heißt natürlich auch New Hits Friday.
0: Yes, sir. Mucke.
4: Haben wir euch alles zusammengefasst in unserem Energy New Hits Friday Podcast, überall wo es Podcasts gibt. Und eine der Nummern stellen wir euch gleich vor. Miles Smith mit Heaven.
5: Heaven, vielversprechend.
4: Geht in den Himmel.
5: Mach vorm Himmel haben wir aber erstmal einen Fiebertraum. Fever Dream, Alex Warren jetzt hier für euch auf Energy.
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0: Morgen, hier ist Energy am Morgen für euch mit Anna und Ben.
1: Hallo.
0: An einem Freitag. Ihr wisst genau, was das heißt. Energy,
1: New Hits Friday. Es gibt brandneue Musik für euch. Diese Woche von Miles Smith. Und sein Leben war ja erstmal ein bisschen anders als geplant. Nämlich gar nichts mit Mucke. Ah. Er hat erstmal ein Studium gemacht. Und zwar Soziologie, ist dann total da eingetaucht. Hat dann angefangen, im Bereich Management zu arbeiten und hat so strategische Sachen einfach entwickelt. Und dann 2024 gesagt, Moment mal, ich kann ja eigentlich auch singen. Ich habe ja was auf dem Kasten.
0: Und zwar wie?
1: Und jetzt fokussiere ich mich nur auf die Musik.
0: Geil.
1: Und hier ist er mit Heaven.

0: 9.26 Uhr haben wir es. Wunderschönen guten Morgen. Morgen, hier ist Energy am Morgen für euch mit Anna und Ben. Und eine Sache, die uns hier ganz wichtig ist, ist Pünktlichkeit. Deswegen ist Kollege Gabriel da und Anna übernimmt.
1: Okay.
2: Also, wir machen ja manchmal auch privat, abseits vom Radio, was miteinander. Und gestern waren Gabriel und ich zum Kino verabredet. Ja. Und wer kam zu spät? Natürlich Kollege Gabriel.
1: Da geht die Reise hin. Deswegen habt ihr mich ins Studio geholt. Gabriel, wir würden mal was aufzeichnen für die Sendung. Ja. Deswegen, weil ich in der S-Bahn festhing. In der Bahn?
2: Das ist ja keine Entschuldigung, nimmt man halt eine früher.
1: Sagt die Frau, die mit dem Auto gefahren ist.
0: Wie viel war er denn zu spät?
2: Naja, so saftige 10 Minuten. Und das ist ja nur ein kleiner Appell. Nächste Woche kann man es besser machen.
1: Ja. Nächste Woche gehe ich mit einer anderen Kollegin, wo ich das Ticket gekauft habe, mich um den Film gekümmert habe, geguckt habe, wann der Film läuft, das Datum ausgemacht habe und mich um alles gekümmert habe, Anna, damit wir überhaupt ins Kino gehen können. Reicht.
2: Ja, okay.
0: Der Bumerang kommt gerade zurück.
1: Möchte irgendjemand mit mir ins Kino gehen? 030 26 12 345. Anna, guten Morgen, ist ausgeladen.
2: Kino-Ticket bezahle ich dir auch noch.
1: Es reicht.
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2: Heute wird es ja bundesweit richtig, richtig dolle heiß. Da gibt es auf jeden Fall in einigen Schulen hitzefrei. Jakob, wie ist denn das für uns auf Arbeit?
3: Na, also wir haben erstmal keinen Anspruch auf hitzefrei. Es kommt aber so ein bisschen darauf an, wo ihr arbeitet. So oder so, euer Arbeitgeber muss schon dafür sorgen, dass ihr an genug zu trinken rankommt. Und wenn ihr draußen seid, dann muss es auch eine Möglichkeit für Schatten geben. Im Büro sollte man auf jeden Fall das Thermometer im Blick behalten, sagt der Anwalt Arndt Kempkens in der ARD.
4: Wenn die Temperatur im Büro 26 Grad erreicht, dann soll der Arbeitgeber was machen. Wenn es 30 Grad hat im Büro, dann muss der Arbeitgeber was machen. Und bei 35 Grad ist Schluss. Da ist ein Büroarbeitsplatz nicht mehr nutzbar.
3: Ja, aber selbst dann müsst ihr erstmal mit euren Chefs drüber reden, dass Arbeiten gar nicht mehr geht. Übrigens, auch im Homeoffice gibt es leider keinen Anspruch auf hitzefrei, auch wenn euer Büro direkt unterm Dach sein sollte. Dann haben wir jetzt nur noch anderthalb Wochen mit dem Tankrabatt. Dann ist Schluss. Der Bauernverband hat jetzt aber nochmal gefordert, der Rabatt muss bis Herbst verlängert werden. Sonst wird es für die Landwirtschaft zur Erntezeit sehr teuer. Die USA und der Iran haben jetzt aber ganz frisch neues Abkommen. Da gibt es ja die Hoffnung bei vielen, dass die Spritpreise deswegen auch wieder deutlich runtergehen. Und bei der Fußball-WM können wir morgen schon safe in die K.O.-Runde kommen.
5: Ach, bitte. Ja, ja.
3: Wenn wir gegen die Elfenbeinküste gewinnen sollten, unser Keeper Manu Neuer sagt, also leicht wird's nicht.
6: Es wird eine sehr starke Mannschaft auf uns treffen in Toronto und wir sind aber da wirklich gut vorbereitet. Wir wissen, was uns erwartet und ich glaube, die Elfenbeinküste weiß auch, was sie erwartet.
3: Ja, vielleicht nochmal 7 Gegentore. Mhm. Wir werden sehen. Morgen 22 Uhr ist Anpfiff. Kann man ja auch super zum Public Viewing gehen oder einfach beim ZDF oder Magenta.
5: Wieso hast du da so kritisch geschaut? Gerade beim Neuer, wo er gesagt hat, das könnte schwer werden
2: gegen Elfenbeinküste. Ja, ich war also beim Kickspiel, bei diesem Tippspiel war ich auch Ecuador gegen Elfenbeinküste, war ich auf jeden Fall für Elfenbeinküste.
5: Ja.
2: Aber jetzt gegen Deutschland?
5: Das wird nicht einfacher nach guten Morgen.
3: Das ist wirklich schwer.
2: Doch. doch. Lass die Jungs mal machen.
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0: Ja, und bevor wir in das heiße Wochenende starten, haben wir einen heißen Tipp für euch. Ein Geschenk, das so begehrt ist, dass es schon Neid hier in der Redaktion gibt.
1: Worum es geht und was ein Hackebeil damit zu tun hat, das hört er alles noch vor 10 hier. Jetzt hört er erstmal Soundbrain mit seiner Nummer Homewrecker.

0: Egal ob Tassen, Teller oder Schneidebretter, überall passt euer Gesicht drauf. Guten Morgen, hier ist Energy am Morgen mit Anna und Ben. Wir haben ein wichtiges Thema und zwar personalisierte Geschenke. Wie steht ihr dazu? Ist das eine coole Sache, ja oder nein? Weil meine Mutter liebt es.
1: Ja,
0: Anna,
1: total.
0: Guten Morgen, weiß es, weil die hat zum Geburtstag von meiner Mama 3 Schneidebretter mit deinem Gesicht drauf bekommen.
1: Genau, ich bin einmal drauf, hockend mit deinem kleinen Dackel, ja, auf den ich ja öfter mal aufpasse.
0: Es
1: ist dasselbe Motiv auf 3 verschiedenen Schneidebrettern.
0: Größen.
1: Ich finde es komplett irre, ja, aber Kollegin Vivi aus dem Nachmittag hat sich jetzt bei uns mal reingemeldet.
2: Liebe Anna, lieber Ben, ich habe mitbekommen, dass Geschenke verteilt werden bei Energy am Morgen und ich frage mich, liegt es an meiner Schicht, dass ich nichts bekomme?
0: Ja.
2: Kleiner Appell an Mama Klos, ich würde mich tierisch über ein Schneidebrett freuen, vielleicht mit mir und meinem kleinen Hund Frieda zusammen als Motiv. Ich nehme auch 3, ich nehme auch 5, also Schneidebretter verschenken als Love Language finde ich ja schon mal extrem iconic und ich melde mich fürs nächste an.
0: Was?
1: Okay.
0: Also, sehr, sehr sweet.
1: Vivi ist großer Fan. Ich muss ja sagen, mir reichen jetzt 3 Schneidebretter.
0: Ja, ist fertig.
1: Generell,
0: du kriegst auch keine mehr,
1: personalisierte Geschenke mit irgendwelchen Namen oder Bildern drauf. Schwierig. Was sagt ihr denn dazu? 0306212345.
0: Ich habe eine Idee schon mal für Vivi. Mhm. Da machen wir ihr so ein Schneidebrett mit unseren Gesichtern ganz groß drauf. Dann wird es uns nie vergessen. Niemals.
1: Aber vielleicht beim Hacken lässt sie dann auch die Wut schön auf uns aus.
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0: Freitag, Happy Weekend, Freunde. In einer Viertelstunde geht's hier weiter mit Michael Schulte. Den Anfang macht Olivia Dean mit So Easy to Fall in Love. Und ich bin's, Jale. Salam.
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dass Energy-Star Michael Schulte ein absoluter Familienmensch ist. Das sieht man sogar in seinem Berufsleben. Ja, auf seinem Albumcover sieht man ihn nämlich mit seinen beiden Kindern und seiner Frau Richtung Sonnenuntergang laufen. Und ich glaube, diese Gefühlsintensität inspiriert auch die in seinen Songs. Hören wir

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0: Deutschland morgen gegen die Elfenbeinküste gewinnen? Die Antwort hat ein Elefant für uns. Energy ist an, immer die besten neuen Hits mit mir, Jale. Und im Kölner Zoo gibt's tatsächlich das Elefantenorakel Tarak. Der hat es sich zur Aufgabe gemacht, während der Fußball-WM die Spielergebnisse vorauszusehen und hört da ganz auf seine Intuition.
1: Der macht das alles aus dem Bauch bzw. Rüssel raus, den haben wir gar nicht groß vorbereitet. Wir wollen das möglichst unverfälscht, dass er drauf losmarschiert und auf seinen Bauch hört, und das ist die beste Taktik.
0: Sagt Christoph Schütt vom Kölner Zoo, und der Elefant Tarak sagt,

0: Deutschland wird gewinnen. Mit wie vielen Toren genau, das konnte er uns nicht verraten. Aber mir reicht die Info. Ich freue mich, wenn es morgen um 22 Uhr Anpfiff heißt und dann hoffentlich alles so klingt. Tor!
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soll sich wie ein Lauffeuer verbreiten. Die Liebe, sagen Energy Stars Gentleman und Michael Patrick Kelly, die sich hier zusammengetan haben für die Hymne des Sommers, Leute.

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2: Schön, dass ihr am Start seid, hier mittendrin in euren 10 Hits am Stück. Am Freitag um 11 Uhr mit mir, Jale, und mit einer ganz neuen Nummer von Miles Smith. Die hören wir in einer Viertelstunde gemeinsam. Den Anfang macht jetzt

0: Alex Warren mit Fever Dream.
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Jetzt geht's in Richtung Paradies für uns, Freunde. Mit der ganz neuen Nummer von Energy Star Miles Smith. Die heißt nämlich Heaven, also Paradies. Ist so emotional und toll und ich will nicht weiter drüber reden. Wir hören direkt zusammen rein. Alle weiteren neuen Hits des Tages, zum Beispiel von Tyler oder Ray Dalton, hört er im New Hits Friday Podcast. Jetzt Miles Smith mit Heaven. Immer die

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0: Fenster putzen, sag mal, bist du gut, das Wahnsinn.
2: 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Hab ich gemacht und wenn du möchtest, Anna, guten Morgen für einen schmalen Taler, komme ich auch bei dir in der Höhle vorbei und mach das auch, ist doch kein Problem. Dafür ist Freundschaft da.
0: Für einen schmalen Taler?
2: Für einen schmalen Taler, 50 Euro pro Fenster.
0: Nein, du spinnst.
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0: Freunde, ich bin irgendwie überzeugt davon, dass wir alle an einer Krankheit leiden und die heißt Winteramnesie. Energy ist an, immer die besten neuen Hits mit mir, Jale, weil wir vergessen irgendwie, was im Winter passiert. Ne? Überlegt mal, wenn man aufs Jahr zurückblickt, dann erinnert sich niemand an die Wintermonate. Keine Ahnung, was da passiert ist, keine Ahnung, wie es mir ging, wahrscheinlich nicht so gut. Der Sommer macht das Jahr. Wenn man einen guten Sommer hatte, dann war das auch ein gutes Jahr. 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

Ob es sowas wie Seelenverwandtschaft wirklich gibt, habe ich noch nicht rausgefunden. Aber dieser Banger von Natasha Bedingfield lässt einen auf jeden Fall dran glauben. Hören wir jetzt immer die besten neuen Hits auf Energy mit

0: wunderschöne Mittagspause wünsche ich euch, falls ihr am Ackern seid. Es ist ja Freitag, 12 Uhr, das Wochenende steht quasi vor der Tür. In einer Viertelstunde geht's hier weiter mit Energy Star Austies. Den Anfang macht unser Loverboy Somber mit Homewrecker und ich bin's, Jale. Happy Weekend.
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Energy Star Austies hat eine ganz schlaue Beobachtung in ihr neuestes Release gepackt. Loslassen ist wirklich eine Kunst, Freunde. Die muss man beherrschen, die muss man praktizieren. Und das geht mit ein bisschen Inspo aus diesem wunderschönen Song von ihr. Jetzt immer die besten neuen Hits auf Energy Austies mit Letting, the Art of Letting Go. 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

0: Für den perfekten Badeurlaub diesen Sommer müsst ihr nicht weit wegfahren. Energy ist an, immer die besten neuen Hits mit mir, Jale. Und Urlaub in Deutschland ist nicht nur schonend für den Geldbeutel, weil man keine weite Reise bezahlen muss, nee, sondern auch richtig gut für unsere Haut. Denn eine Auswertung der Europäischen Umweltagentur hat ergeben, dass die deutsche Wasserqualität im europäischen Vergleich mit am besten ist. Das heißt, man kann ruhigen Gewissens in den deutschen Gewässern baden und eine richtig schöne Zeit haben. Und ganz ehrlich, wenn es bei uns schon so tropisch heiß ist, dann muss man doch nicht im Sommer wegfahren, oder? Lifehack, einfach im Winter Urlaub weit weg buchen und im Sommer schön hierbleiben.
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Sie hat vor circa einem Jahr ihren Vater verloren. Ein großer Einschnitt im Leben von Energy-Star Norma Jean Martini. Jetzt redet sie aber ganz offen darüber, wie sie das auch stärker gemacht hat, auf eine Art. Und na klar, wer war immer da für sie? Die Musik. Darüber findet sie Kraft. Und ich finde, man hört das, man fühlt sich selbst empowered. Und das ist unser Motto fürs Wochenende. Hier immer die besten neuen Hits auf Energy mit Encore.

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2: An diesem Freitag. Schön, dass ihr am Start seid, hier mittendrin in euren 10 Hits am Stück. Das Wochenende steht vor der Tür. Es ist Release Day. Es geht eigentlich kaum besser. In einer Viertelstunde erwartet euch eine ganz neue Nummer von Miles Smith. Den Anfang macht jetzt Harry Styles mit American Girls und ich bin Sjale. Salam, happy weekend.
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Es ist mein Chaos, mein Herz und mein Leben, sagt Energy Star Miles Smith. Energy, New Hits Friday. So heißt nämlich sein heute rausgekommenes neues Album My Mess, My Heart, My Life. Und da hören wir natürlich direkt zusammen rein. Alle weiteren neuen Hits des Tages hört ihr wie immer im New Hits Friday Podcast. Da gibt es dann auch die Geschichten dazu. Jetzt konzentrieren wir uns auf Energy Star Miles Smith mit seiner wunderschönen neuen Nummer Heaven. Hier immer die besten neuen Hits auf

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181 Millionen Aufrufe hat ihr Musikvideo zu diesem Durchbruch-Hit vor 10 Jahren. Ich rede von der albanischen Künstlerin Eda Istrefi. Sie ist damals viral gegangen. Es ist einfach ein Ohrwurm, bleibt im Kopf und macht so, so Spaß. Deswegen hören wir den Banger jetzt hier auf Energy. Immer die besten neuen Hits. Bonbon.

0: Happy Weekend, Freunde. Wir sind hier natürlich mittendrin in den 10 Hits am Stück. Da geht es in einer Viertelstunde mit dem Feature des Jahres gefühlt weiter. Gentleman und Michael Patrick Kelly, jetzt Dermot Kennedy mit Funeral und ich bin's, Jale. Salam.
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Indie-Künstler und ein Pop-Rock-Indie-Künstler haben es sich zur Mission gemacht, Liebe zu verbreiten. Wie ein Lauffeuer. Sollen wir mehr fühlen, sagen Gentleman und Michael Patrick Kelly, Freunde. Ich fühl's, es ist gefühlt die Hymne des Sommers. Wir stimmen uns hier romantisch ein. Auf Energy immer die besten neuen Hits mit Wildfire.

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aufhören zu feiern. Energy ist an, immer die besten neuen Hits mit mir, Jade. Und Freunde, das hat ein Typ mal wirklich zu mir gesagt. Also da war alles trocken bei mir, das war ein absoluter Ick. Aber für Party machen bin ich trotzdem noch. Und da gibt's die perfekte Playliste.

0: größten Partybängern über Energy.de, über eure Energy-App oder über euren Smart-Speaker in unseren Webstreams. Da haben wir nämlich 40 verschiedene kostenlose Streams, die ihr jederzeit abspielen könnt. Und unser Stream of the Week sind die Energy-Party-Hits. Die sind yay und Typen, die komische Sachen labern, nee.
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ganz romantisch entlasse ich euch jetzt in den Freitagnachmittag. Happy Weekend, Freunde. Ich verabschiede mich von euch mit dem Feature von Energy Stars. Alok und Kalita, geht's darum, dass man in eine

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2: Happy Friday, Vivi hier und wir starten rein in den Freitagnachmittag. Machen wir natürlich mit ganz neuer Musik. Miles Smith habe ich gleich für euch mit Heaven und jetzt geht's weiter mit Juste, Turn the Lights Off.
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Freitags gibt's neue Mucke und die checken wir natürlich hier. Ist wirklich der Newcomer aus der UK, Miles Smith. Den kennen wir unter anderem von Songs wie Drive Safe zusammen mit Niall Horan oder auch Stargazing. Auf jeden Fall krasses Talent, krasse Stimme hat der Mann. Heute ist sein allererstes Album rausgekommen, mit dem er auch dieses Jahr auf Tour gehen wird. Und dieser Song hier ist mit drauf. My Mess, My Heart, My Life hört ihr jetzt von Miles Smith auf Energy. Immer die besten.

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0: Energy ist an bei euch mit mir, Vivi, und meinem Kollegen Armani.
1: Hallo.
0: Und aus gegebenem Anlass, weil bei uns gewinnt ihr ja im Energy Festival Sommer eure Festival-Tickets, Armani, hast du ein kleines Quiz für mich vorbereitet?
1: Ganz genau.
0: Es geht um ein skurriles Festival und ich soll sagen, gab's das wirklich oder gibt's das wirklich oder ist es komplett erfunden?
1: Ganz genau, du musst raten. Mhm. Und zwar das Underwater Music Festival. Ist ein Musikfestival, das komplett unter Wasser stattfindet.
0: In Atlantis quasi.
1: Ganz genau. Okay. Musiker tauchen mit Sauerstoffflaschen ab und spielen auf wasserfesten Instrumenten.
0: Nee.
1: Die Besucher sind im Taucheranzug und singen mit und die Musik läuft über Unterwasserlautsprecher.
0: Nein, nein, das kann ich nicht glauben. Das hast du dir komplett ausgedacht. Sowas gibt es nicht. Glaube ich nicht.
1: Also, das Lower Keys Underwater Music Festival findet tatsächlich jeden Sommer in Florida statt.
0: Das ist ja irre. Was für ein Aufwand und warum? Ich frage mich halt, warum macht man das?
1: Guck mal, das wurde ins Leben gerufen, um auf das Bewusstsein für den Schutz von Korallenriffen hinzuweisen,
0: ja,
1: sozusagen.
0: Ja finde ich aber cool. Also krass, dass man sich sowas ausdenkt. Auf dieses Festival geht ihr nicht for free. Das sage ich euch jetzt schon. Da schicken wir euch nicht hin. Aber es gibt ganz viele tolle Festivals, wofür ihr natürlich Tickets gewinnen könnt bei uns. Fürs Siget, Perucaville, Strandgut, Airbeat One und tausenden mehr. 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
1: Einfach mal in die App gehen oder auf energy.de.
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1: Easy.
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Und kleiner Tipp noch von mir, dieser Banger hier, der geht auch immer, wenn man ein paar Spaßgetränke schon drin hat. Carly Rae Jepsen hört ihr jetzt mit Call Me Maybe auf Energy.

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2: Energy. 16 Uhr, einfach mal schon rein mit euch in Feierabend, Leute. Es ist Freitag und gleich hören wir die neue Single von Gracie Abrams, Hit the Wall. Weiter geht's jetzt mit Olivia Dean und ich bin's, Vivi. Happy Weekend.
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0: Wochenende steht vor der Tür und falls ihr noch ein paar Tipps braucht, wie ihr am besten runterkommen könnt, fragen wir doch einfach mal Energy Star Gracie Abrams, was sie gerne macht.
1: I love to walk and cook and read and like be with my brothers and you know like see my friends and go dancing and like all the you know.
0: Ja, also die Basics, ne? Einfach ein bisschen Quality Time mit den Liebsten, vielleicht auch was Schönes lesen, spazieren gehen, kochen. Jetzt hört ihr sie hier mit ihrer neuen Single Hit the Wall auf Energy, immer die besten neuen Hits für euch.

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0: Friday, ihr hört Energy mit mir, Vivi, und ich habe wirklich in vielen Themenbereichen Ahnung, außer im Fußball. Und deswegen ist mein Kollege Armani bei mir. Armani, hast du ein paar Basic-Infos, also dass Leute wie ich, die wirklich keine Ahnung haben, aber vielleicht zum Public Viewing morgen mitgeschliffen werden, einfach auch ein bisschen mitreden können?
1: Ja, auf jeden Fall.
0: Wie sieht es gerade aus in unserer Gruppe? Was passiert?
1: Okay, also wir haben das erste Spiel gewonnen gegen Curaçao, haben wir mitbekommen, 7-1.
0: Ja.
1: Unser Gegner, Elfenbeinküste, morgen hat auch sein erstes Spiel gewonnen gegen Ecuador. Und man hört jetzt vielleicht von den beiden Mannschaften nicht viel fußballerisch, aber Ecuador hatte 2 Jahre lang nicht verloren und haben jetzt ihr erstes Spiel verloren seit 2 Jahren gegen die Elfenbeinküste. Also nicht zu unterschätzen auf jeden Fall.
0: Okay. Müssen wir irgendeinen gewissen Punktestand erreichen morgen oder ist das komplett egal?
1: Wir müssen einfach Fußball spielen, so wie wir es gegen Curaçao
0: auch gemacht haben. Am besten nicht Handball, sondern Fußball spielen.
1: Am besten, genau. Wenn du einen Satz haben möchtest, den du so bringst.
0: Ja, bitte.
1: Warum spielt Sané schon wieder?
0: Warum zur Hölle spielt Sané schon wieder?
1: Und noch viel wichtiger, was benutzt Sané für seinen Sleek-Zopf?
0: Okay, und das ist ja was mich tatsächlich mal interessieren würde. Danke, Armani.
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Privates und Berufliches mischen soll man ja eigentlich nicht, aber ist als Musiker natürlich total schwer, weil die meiste Inspiration bekommt man natürlich von seinen Liebsten. Michael Schulte zum Beispiel, der ist immer noch crazy in love mit seiner Frau. Lovesick ist seine neue Single und die hört ihr jetzt auf Energy. Immer die besten.

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2: Wir starten rein in ein richtig schönes, heißes Wochenende. Machen wir natürlich mit allerfeinster Musik. Gleich habe ich für euch ganz neu Miles Smith mit Heaven. Jetzt geht's weiter mit Taylor Swift und ich bin's Vivi. Hallöchen.
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Es ist Freitag, heißt es gibt neue Mucke und da gehen wir doch direkt mal rein. Energy, new hits Friday. Die schöne Tyler hat zum Beispiel einen schönen neuen Song, heißt Is It Love? Dann haben sich Milo und DJ Licious zusammengetan und Forever Young rausgebracht. Guter Festival-Track auf jeden Fall. Und Felix Jähn und Omar mit Siren ist auch ganz neu. Ja, geht sehr gut nach vorne, wie ich finde. Miles Smith hat auch eine neue Nummer. Heaven hört ihr jetzt hier auf Energy. Und alles über diese Songs und noch mehr gibt's natürlich auch für euch im Energy New Hits Friday Podcast. Ist

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0: Drop Dead.
1: Es existieren Songs auf dieser Welt, die werden niemals kacke. Also egal, wie oft man die hört, die sind immer und immer wieder geil. Und dieser hier gehört für mich auf jeden Fall dazu. Können wir uns jetzt schon mal schön vorbereiten

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2: Gleich reisen wir zurück in die gute alte Zeit und zwar mit Energy Star Chris de Sereny. Die Good Old Days hört ihr von ihm hier gleich. Jetzt geht's weiter mit Taylor Swift und ich bin's, Vivi. Happy Friday.
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Kennt ihr diesen Moment, wenn ihr, keine Ahnung, euren Schrank aufräumt oder so und dann fällt euch so ein Fotobuch in die Hände und ihr schaut erstmal alte Fotos von euch und eurer Familie an? Oh, das finde ich immer ganz, ganz toll. Da wird man so richtig schön selig nostalgisch, hoffentlich. Chris Sarandi ist genau das passiert und er hat einen ganzen Song drüber geschrieben. Good Old Days hört ihr hier, immer die Besten.

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0: Wir Menschen sind weird und machen weirde Dinge und deshalb werden mir auch niemals die Themen hierfür ausgehen.
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0: Es ist Freitag und das heißt, wir schauen mal wieder zurück, was diese Woche so Skurriles passiert ist. Das hier kann man nicht nur als weird, sondern auch als extrem dumm beschreiben. Ein 16-jähriger Junge musste am Montag aus einer Packstation in Chemnitz befreit werden. Er und seine Freunde dachten, es wäre super lustig, wenn er sich da einsperrt. Wer es nicht so lustig fand, waren wahrscheinlich seine Eltern, die dann den Feuerwehreinsatz bezahlen durften. Wer diese Woche in München in einem bekannten Discounter einkaufen gegangen ist, der hat wahrscheinlich nicht schlecht geguckt, als die Packung Klopapier von ihm hier abkassiert wurde.
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0: Ganz genau, Peter Maffay hat an der Kasse gesessen, aber nicht, weil er jetzt irgendwie einen Karrierewechsel gemacht hat. Nein, er hat mit dieser Aktion Spenden für einen guten Zweck gesammelt und das lieben wir doch. Wer aber durchaus einen Karrierewechsel gerade durchmacht, ist Schlagersängerin Michelle.
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0: Ja, was daran weird ist, fragt ihr euch. Ja, das, was sie halt jetzt vorhat, sie ist nämlich Heilerin, nennt sich jetzt nicht mehr Michelle, sondern Wakan und bietet Jenseitskontakte und Heilgespräche an. Ja, nee, genau. Und damit war es das auch wieder mit den skurrilen Nachrichten der Woche. Könnt ihr schön weitererzählen am Wochenende.
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geht es mit einem jungen Mann, der 2022 für uns beim ESC angetreten ist. Hat nicht allzu gut geklappt, sage ich mal, aber karrieretechnisch läuft es trotzdem fantastisch. Für Malik Harris, hier hört ihr jetzt seine neue Single Lie to Me auf Energy. Immer die besten neuen Hits für euch.

0: Mucke gibt's gleich für euch von Miles Smith. Der hat nämlich einen schönen neuen Track rausgebracht, heißt Heaven. Jetzt geht's aber erstmal weiter mit Alex Warren und ich bin's, Vivi. Schönen Freitagabend euch.
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Freitags gibt's neue Mucke und die checken wir natürlich hier. Energy, New Hits Friday. Er ist wirklich der Newcomer aus der UK, Miles Smith. Den kennen wir unter anderem von Songs wie Drive Safe zusammen mit Niall Horan oder auch Stargazing. Auf jeden Fall krasses Talent, krasse Stimme hat der Mann. Heute ist sein allererstes Album rausgekommen, mit dem er auch dieses Jahr auf Tour gehen wird. Und dieser Song hier ist mit drauf. My Mess, My Heart, My Life hört ihr jetzt von Miles Smith auf Energy. 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

0: Partys an bei euch mit mir, Vivi, und meinem Kollegen Armani.
1: Hallo.
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Freunde, für mich geht's jetzt rein in den Feierabend bzw. ins Wochenende. Und was ich da auf jeden Fall machen werde, ist schön die Sonne einsaugen. Deshalb jetzt nochmal Sheryl Crow für euch mit Soak Up the Sun. Macht euch ein schönes heißes Wochenende. Stay hydrated und dann hören wir uns Montag wieder in alter Frische. Ciao, ciao.

0: Julian.
1: Um 20 Uhr an diesem, wie ich finde, mit Abstand besten aller Feierabend. Der Freitag rein jetzt in dieses Wochenende. Gleich mit Ava Max für euch. Den Anfang macht jetzt aber Dermot Kennedy, Funeral und immer die besten neuen Hits.

mehr Eis in der Eisdiele zu bekommen, ohne dafür zu bezahlen, das ist ganz einfach. Energy ist an bei euch an diesem Freitagabend ran, jetzt ins Wochenende. Es wird heiß, an den Eisdielen wird es viel zugehen. Aber wir haben jetzt einen fantastischen Eis-Lifehack für euch. Denn es gibt eine passende Studie, die sagt, es gibt zwei Sätze. Wenn ihr die in der Eisdiele sagt, dann bekommt ihr rund 10% mehr Eis. Zum einen ist es, bei ihnen schmeckt es immer am besten. Und ihr Eis ist das Beste der Stadt. So, wer die zwei Sätze beim Bestellen sagt, der bekommt wirklich größere Kugeln. Und die Studie zeigt auch, wer beim Bestellen sehr schweigsam ist, der bekommt nur die normale Größe oder sogar weniger. Ist ja auch ein bisschen Psychologie. Also, dass die Studie festhält, finde ich super. Aber ist ja auch klar, es sind ja auch nur Menschen, die da die Eiskugeln rausgeben, wenn die auch noch die Besitzer des Ganzen sind. Und dann schmeichelt jemand, das kennt man ja auch, dann gibt's einfach ein bisschen mehr. Das höflich sein, vielleicht ein bisschen flunkern, aber opportunistisch zum Ziel kommen. Fantastisch. Schönes Wochenende.

Den fantastischen Sänger Khalid hören wir jetzt hier bei Energy, der US-Amerikaner, der, und das wusste ich auch lange nicht, in Deutschland mal gelebt hat, hat seine Kindheit und Jugend hier zum Teil verbracht, deshalb kommt er immer, wenn er Folge hat, auch nach Berlin, um die dort zu feiern. Er meinte, er liebt diese Stadt, diese Subkultur, diese Clubtouren, die man spätabends oder wann auch immer noch machen kann. Ist großer, großer Fan von Berlin und von Deutschland. Mittlerweile ist längst schon wieder zurückgekehrt in die Staaten, ist auch der beste Freund von Billie Eilish, das finde ich immer so random. Beziehungsweise auch nicht, weil sich beide einfach gut verstehen und tolle Menschen und Musiker sind. Dive into me, jetzt gemeinsam mit Alok und immer den besten neuen.

0: Das neuen Hits hört ihr hier bei Energy. Gleich mit Paul Monkey für euch. Außerdem Felix Yen und Tiffany Iris macht den Anfang. 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
1: So, morgen um die Zeit wird der Puls allmählich ein bisschen höher sein, vor allem bei natürlich den Fußballfans aus Deutschland. Ich zähle mich dazu. Morgen ab 22 Uhr spielen wir das zweite Gruppenspiel gegen die Elfenbeinküste. Klar, durch diesen neuen Modus, ne, mit irgendwie kommen die da weiter, sind wir natürlich nach dem ersten Sieg jetzt auch schon fast gesetzt im 16. Finale. Aber trotzdem gilt das Ganze morgen so als erster Härtetest, denn die Elfenbeinküste ist richtig stark und unser deutscher Keeper Manuel Neuer, der fühlt sich gut vorbereitet.
2: Ich glaube, dass es nach dem zweiten Spiel schon was sehr Besonderes für uns wäre, dass wir qualifiziert sind, in die Knockout-Runde zu gehen und dann man vielleicht ein bisschen weiter nach vorne schauen kann. Es wird ja schon viel so über Frankreich geredet, aber das wollen wir überhaupt nicht. Wir wollen einfach nur aufs nächste Spiel schauen.
1: Vor dem Spiel ist nach dem Spiel, weiß natürlich auch der dienstälteste Deutsche Manuel Neuer, bei dem wir froh sind natürlich, dass er wieder dabei ist. Morgen Abend geht's los im Free TV im ZDF oder wenn ihr Lust habt, auf die deutsche Kate Scott, nämlich Johannes Bekerner. Auch auf Magenta TV wird das Ganze natürlich übertragen.

0: Immer die besten neuen Hits hört euch hier bei Energy gleich mit dem ganz neuen Song von Austies für euch. Außerdem Harrison und Alex Warren macht den Anfang.
1: Ich finde es, muss ich ehrlich sagen, und da ecke ich vielleicht an, albern, wie viel Leute viel Geld für iPhones ausgeben. Ich finde es Quatsch. Man kann doch einfach sich eins holen und das mal 10 Jahre benutzen.
2: Jetzt hole ich euch mal ab. Der Mann hat so ein Kaufproblem, dass der wirklich 5, 6 Handys jetzt gerade alleine hat. Wie viele Laptops?
1: Laptops, da habe ich derzeit nur 2. Und das ist human. Und das ist menschlich und das verzeihe ich.

um 5 vor 9 hier bei Energy. Freitagabend rein jetzt in dieses Wochenende mit Austis, The Art of Letting Go. Austis, die ursprünglich aus Island kommt, jetzt aber Jubiläum hat, seit 10 Jahren in Berlin lebt und eine richtig gute Zeit hier hat. Immer die besten neuen Hits, Austis hier bei Energy.

um 21 Uhr an diesem Freitag. Gleich gibt es eine neue Folge vom WM-Follow-up mit 44 Trikots. Siad wird gleich hier sein, der uns dann verrät, worauf es morgen gegen die Elfenbeinküste ankommt und vor allen Dingen, was sein ungewöhnlichster Trikotwunsch in seinem Laden war. Das alles gleich, vor uns aber noch Kygo mit immer den besten neuen Hits.

0: dem Spiel ist nach dem Spiel.
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0: Yes, mein lieber Kollege Siad ist wieder da von 44 Trikots. Der beste Vintage-Trikotladen in Deutschland hat er in Berlin-Wilmersdorf. Mit ihm quatsche ich so über die WM. Lieber Siad, das letzte Mal, dass wir uns gesprochen haben, war vor dem fulminanten 7:1. Ist das jetzt noch höher einzuschätzen, nachdem jetzt ja auch Portugal, die Schweiz und Spanien nicht gewonnen hat?
3: Ja, ich glaube, es gibt halt auch innerhalb der Kleinen noch kleinere. Mhm. Und da ist Curaçao auf jeden Fall mit dabei. Deswegen, ich würde den Sieg auf jeden Fall sehr, sehr gut werten, aber auch nicht zu hoch. Jetzt wird sich am Samstag zeigen, ob es gegen die Elfenbeinküste auch funktioniert.
0: Ja, du sprichst es passend an. Elfenbeinküste morgen um 22 Uhr. Worauf wird es da jetzt ankommen, glaubst du?
3: Ja, jetzt gegen die Elfenbeinküste wird es auf jeden Fall viel mehr auf die Defensive ankommen. Elfenbeinküste ist extrem stark, hat super, super Angreifer und ich bin sehr gespannt, wie das ausgeht.
0: Siad, ich habe es gesagt, du hast einen Vintage-Trikotladen. Merkst du jetzt auch bei dir im Geschäft, dass der WM-Hype so allmählich richtig anfängt?
3: Ja, extrem. Mittlerweile fragen mich die Leute wirklich jeden Tag nach Nationalmannschaft.

0: Trikots. Mhm. So viele kann ich gar nicht haben. Bosnien wird extrem viel nachgefragt zum Beispiel, aber auch Senegal und so weiter und so fort.
1: Ja, Bosnien gestern 4:1 gegen die Schweiz verloren, klingt deutlicher als es war. Kannst du dich so erinnern, was war denn so die krasseste Trikotanfrage, die du jemals bei dir im Laden hattest?
0: Ich weiß bis heute nicht, ob es ein Witz war oder nicht, weil er hat mich mit einer ganz schön ernsten Miene dabei angeschaut, aber mich hat mal jemand gefragt, ob ich ein Match-Worn-Maradona-Trikot habe.
1: Sowas gibt's natürlich nicht auf dem freien Markt. Siad, dich gibt's zum Glück auf dem freien Markt. Du bist auch nächste Woche wieder für uns da am Freitag, um dann das nächste WM-Follow-up vorzubereiten. Darauf freue ich mich und jetzt hoffen wir erstmal, dass wir morgen gegen die Elfenbeinküste sehr gut aussehen. Danke dir, Siad.

Es ist Freitagabend, es ist der Start ins Wochenende, es ist WM, morgen spielt Deutschland, die Sonne scheint, die Eisdielen haben auf und als wäre das nicht genug der guten Nachricht, hat Mal Smith auch noch einen neuen Song am Start, der heißt Heaven und den haben wir jetzt zum allerersten Mal hier bei mir in der Sendung. Immer die besten neuen Hits. Ist es

0: Immer die besten neuen Hits hört ihr hier bei Energy. Gleich Martin Garrix für euch, außerdem Kamrat und Teddy Swims macht den Anfang.
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Immer die besten neuen Hits hört ihr hier bei Nachi gleich mit Norma Jean Martini, außerdem mit Somber und Taylor Swift macht den Anfang.

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Es ist spät geworden hier bei Energy. Freitagabend, so spät, dass ich jetzt raus bin für heute. Habt ein grandioses Wochenende. Hier geht's gleich weiter ab 22 Uhr mit dem Energy Extra Dance Mix. Die besten DJs legen für euch auf, damit ihr auch gut in dieses Partywochenende reinstartet, wenn ihr denn so wollt. Und wir hören uns am Montag wieder ab 20 Uhr. Bis dahin, kommt gut durch. Ciao, ich bin raus. Bis Montag.

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2: Schönes Wochenende, Dominik Häusel mal hier. Und ich spüre euch jetzt in den nächsten 60 Minuten die weltweit besten Dances und brandneuen Sound. Die neue Single von DJ Star Topic ist heute rausgekommen. Heißt Tic Tac und ist ein absolutes Clubbrett.
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GX-Konferenz hier mit Robin Schulz und seiner Single zusammen mit Barbs Better Times. Robin Schulz an diesem Wochenende übrigens in Tschechien unterwegs, aber auch hier bei Energy. Ihr hört ihn exklusiv um 1 Uhr mit einem DJ-Set. Robin Schulz heute Abend noch bei Energy. Außerdem um 2 Uhr Olli Heldens und um 3 Uhr Medusa. Das komplette Lineup gibt's auf energy.de. Klickt euch gerne rein. Ich bin Dominik Häuselmeier. Spiele euch bis 23 Uhr die weltweit besten Dance-Hits. Und das hier ist die aktuelle Single von Keanu Silva und Six, You and I.

0: Ist letzte Woche rausgekommen, die neue Single von Gampa und Dadoni und Trips. Trips ist in Polen absoluter Star, sitzt in der Jury von The Voice Kids und hat jetzt zusammen mit Gampa und Dadoni eben hier eine unfassbar schöne Hausnummer gemacht. What You Want in Energy Extravidence.
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